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1: Ich bin Hendrik Daum. In Berlin und Mecklenburg-Vorpommern werden heute neue Landesparlamente gewählt. In beiden Bundesländern kann schon ab 16 Jahren gewählt werden. Je nachdem, wie die CDU abschneidet, könnte die Debatte über die politische Zukunft von Parteichef und Bundeskanzler Merz erneut Fahrt aufnehmen. David Riemer berichtet.
2: In Mecklenburg-Vorpommern sieht es laut letzter Umfragen nach einem engen Rennen zwischen SPD und AfD aus. Die Sozialdemokraten mit Ministerpräsidentin Schwesig haben in den letzten Wochen kräftig aufgeholt. Die CDU rutscht in die Nähe der 5%-Hürde. Vielleicht verpasst sie sogar den Einzug in den Landtag. In Berlin zeichnet sich ein Kopf-an-Kopf-Rennen zwischen der Linken und der CDU ab. Dahinter lagen in Umfragen die AfD, die Grünen und die SPD zweistellig.
1: Die Bundesregierung plant zum kommenden Jahr ja einen Spritpreisdeckel. Die Mineralölindustrie ist davon eher bedingt begeistert, man ist eher besorgt. Eine staatliche Preisregulierung sei im deutschen Markt hochkomplex. Das meint der Chef des Verbands Fuels and Energy in der Welt am Sonntag. Wenn ein Preisdeckel zu niedrig angesetzt werde, dann könnte das die Versorgungssicherheit gefährden. Deutschlands ranghöchster Soldat übernimmt einen Spitzenposten bei der NATO. Generalinspekteur Breuer ist zum neuen Vorsitzenden des NATO-Militärausschusses gewählt worden. Er tritt das Amt Mitte kommenden Jahres an und wird künftig die militärischen Interessen aller Mitgliedstaaten zusammenführen. Bei einem Unfall mit der Lößnitz-Grundbahn sind in Bernsdorf 2 Menschen verletzt worden. An einem Bahnübergang stieß ein Auto mit dem vollbesetzten Museumszug zusammen. Janis Müller berichtet.
3: Ja, nach bisherigen Erkenntnissen hatte der Fahrer eines Renault die herannahende Lößnitz-Grundbahn offenbar übersehen. Auf dem Bahnübergang kam es daraufhin zum Zusammenstoß. Die Beifahrerin und ein Kind im Auto wurden dabei verletzt und zur weiteren Behandlung ins Krankenhaus gebracht. Die Fahrgäste im Zug blieben nach ersten Erkenntnissen unverletzt. Für die Bergung des Autos und die anschließenden Aufräumarbeiten musste die Straße vollständig gesperrt werden. Die Polizei ermittelt jetzt, wie es genau zu dem Unfall kommen konnte.
1: Zum Fußball. Borussia Dortmund steht nach einem 1:0-Erfolg beim VfB Stuttgart an der Tabellenspitze der Bundesliga vor dem FC Bayern. Der BVB hat nach 4 Spieltagen die volle Ausbeute von 12 Punkten. Die weiteren Ergebnisse vom Samstag. Augsburg gab eine 2:0-Führung noch aus der Hand und verlor am Ende mit 2:3 gegen Bremen. Freiburg musste sich in Frankfurt mit einem 2:2 begnügen. Der HSV holte beim 2:1 gegen Köln die ersten Saisonpunkte und Mainz gewann in Gladbach mit 4:3.
0: Das Sachsenwetter.
4: Tiefsttemperaturen zwischen 15 und 9 Grad. Heute im Laufe des Tages viele Wolken, von Nordwesten her Regen, auch Gewitter sind möglich. Teils frischer Wind bis 20 Grad. Morgen wechselhaft mit einzelnen Schauern, weiterhin windig bis 18 Grad.
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1: Ich bin Hendrik Daum. In Berlin und Mecklenburg-Vorpommern stehen heute die letzten Landtagswahlen dieses Jahres an. Je nach Ausgang für die CDU könnte sich die Lage für Parteichef und Bundeskanzler Merz etwas entspannen oder aber gefährlich verschärfen. David Riemer berichtet.
2: In Mecklenburg-Vorpommern werden sich SPD und AfD laut Umfragen ein enges Rennen liefern. Den Sozialdemokraten mit Ministerpräsidentin Schwesig gelang in den letzten Wochen eine Aufholjagd. Im jüngsten ZDF-Politbarometer lag sie knapp vor der AfD. Die CDU rutschte in die Nähe der 5%-Hürde ab. In Berlin sieht es nach einem Kopf-an-Kopf-Rennen zwischen der Linken und der CDU aus. Dahinter lagen in Umfragen auch die AfD, die Grünen und die SPD zweistellig.
1: Deutschlands ranghöchster Soldat übernimmt einen Spitzenposten bei der NATO. Generalinspekteur Breuer ist zum neuen Vorsitzenden des NATO-Militärausschusses gewählt worden. Er tritt das Amt Mitte kommenden Jahres an und wird künftig die militärischen Interessen aller Mitgliedstaaten zusammenführen. Tag 2 heute auf dem Oktoberfest. Zunächst geht's ab 9 Uhr los mit dem traditionellen Gay Sunday in der Bräurosel. Er ist seit den 1970er Jahren eine feste Institution und Treff schwuler Männer. Um 10 Uhr startet dann der Trachten- und Schützenzug von der Maximilianstraße zur Theresienwiese. Er ist mit 7 Kilometern Länge und mehr als 9000 Trachtlern, Blaskapellen und Schützen einer der größten Trachtenumzüge weltweit. Bei einem Unfall mit der Lößnitz-Grundbahn sind in Bernsdorf 2 Menschen verletzt worden. An einem Bahnübergang stieß ein Auto mit dem vollbesetzten Museumszug zusammen. Janis Müller berichtet.
3: Ja, nach bisherigen Erkenntnissen hatte der Fahrer eines Renault die herannahende Lößnitz-Grundbahn offenbar übersehen. Auf dem Bahnübergang kam es daraufhin zum Zusammenstoß. Die Beifahrerin und ein Kind im Auto wurden dabei verletzt und zur weiteren Behandlung ins Krankenhaus gebracht. Die Fahrgäste im Zug blieben nach ersten Erkenntnissen unverletzt. Für die Bergung des Autos und die anschließenden Aufräumarbeiten musste die Straße vollständig gesperrt werden. Die Polizei ermittelt jetzt, wie es genau zu dem Unfall kommen konnte.
1: Zum Fußball. Borussia Dortmund steht nach einem 1:0-Erfolg beim VfB Stuttgart an der Tabellenspitze der Bundesliga vor dem FC Bayern. Der BVB hat nach 4 Spieltagen die volle Ausbeute von 12 Punkten. Die weiteren Ergebnisse vom Samstag. Augsburg gab eine 2:0-Führung noch aus der Hand und verlor am Ende mit 2:3 gegen Bremen. Freiburg musste sich in Frankfurt mit einem 2:2 begnügen. Der HSV holte beim 2:1 gegen Köln die ersten Saisonpunkte und Mainz gewann in Gladbach mit 4:3.
0: Das Sachsenwetter.
4: Tiefsttemperaturen zwischen 15 und 9 Grad. Heute im Laufe des Tages viele Wolken, von Westen her Regen, auch Gewitter sind möglich, teils frischer Wind bis 20 Grad. Morgen wechselhaft mit einzelnen Schauern, weiterhin windig bis 18 Grad.
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15: Ich bin Hendrik Daum. In Berlin und Mecklenburg-Vorpommern werden heute neue Landesparlamente gewählt. In beiden Bundesländern kann schon ab 16 Jahren gewählt werden. Je nachdem, wie die CDU abschneidet, könnte die Debatte über die politische Zukunft von Parteichef und Bundeskanzler Merz erneut Fahrt aufnehmen. David Riemer berichtet.
16: In Mecklenburg-Vorpommern sieht es laut letzter Umfragen nach einem engen Rennen zwischen SPD und AfD aus. Die Sozialdemokraten mit Ministerpräsidentin Schwesig haben in den letzten Wochen kräftig aufgeholt. Die CDU rutscht in die Nähe der 5%-Hürde. Vielleicht verpasst sie sogar den Einzug in den Landtag. In Berlin zeichnet sich ein Kopf-an-Kopf-Rennen zwischen der Linken und der CDU ab. Dahinter lagen in Umfragen die AfD, die Grünen und die SPD zweistellig.
15: Die Einigung von Bund und Ländern auf ein Entlastungspaket gegen die hohen Spritpreise ist bei Verbraucherschützern, Sozialverbänden und der Opposition im Bundestag auf Kritik gestoßen. Der erneute Tankrabatt sei nicht zielgenau und helfe wie auch der angestrebte Spritpreisdeckel nur kurzzeitig. Geplant ist die Preisbegrenzung für Benzin und Diesel erst zum 1. Januar. Der Tankrabatt soll dagegen schon ab Oktober eine Entlastung von 17 Cent pro Liter Sprit bringen. Moderne KI-Systeme tun sich schwer damit, Gegenstände nur anhand ihrer groben Form zu erkennen. Ein Forschungsteam aus New York zeigt, dass Bilderkennungsprogramme übergeordnete Formen deutlich schlechter erfassen als Menschen. Während das menschliche Gehirn die Gesamtgestalt eines Objekts in den Vordergrund stellt, orientieren sich neuronale Netze vor allem an kleinen Details. Schon leichte Bildverzerrungen reichen so aus, um die Algorithmen aus dem Konzept zu bringen. Zum heutigen Weltkindertag warnt die Diakonie Sachsen vor einer zunehmenden Überlastung. Immer mehr junge Menschen würden Unterstützung bei psychischen Problemen benötigen. Problematisch dabei auch aufgrund finanzieller Engpässe in den Kommunen seien wichtige Beratungskapazitäten abgebaut worden. Die Wartezeit auf einen Therapieplatz betrage mittlerweile bis zu 9 Monate. Außerdem verlassen in Sachsen jedes Jahr mehr als 3.200 Jugendliche die Schule ohne Abschluss. Die Diakonie fordert deshalb stärkere Investitionen in Prävention und frühzeitige Beratung. Zum Fußball. Borussia Dortmund steht nach einem 1:0 Erfolg beim VfB Stuttgart an der Tabellenspitze der Bundesliga vor dem FC Bayern. Der BVB hat nach 4 Spieltagen die volle Ausbeute von 12 Punkten. Die weiteren Ergebnisse vom Samstag. Augsburg gab eine 2:0 Führung noch aus der Hand und verlor am Ende mit 2:3 gegen Bremen. Freiburg musste sich in Frankfurt mit einem 2:2 begnügen. Der HSV holte beim 2:1 gegen Köln die ersten Saisonpunkte und Mainz gewann in Gladbach mit 4:3.
14: Das Sachsenwetter.
17: Tiefstemperaturen zwischen 15 und 9 Grad. Heute im Laufe des Tages viele Wolken, von Nordwesten her Regen, auch Gewitter sind möglich, teils frischer Wind bis 20 Grad. Morgen wechselhaft mit einzelnen Schauern, weiterhin windig bis 18 Grad.
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18: Ich bin Hendrik Daum. Einen schönen guten Morgen. In Berlin und Mecklenburg-Vorpommern stehen heute die letzten Landtagswahlen dieses Jahres an. Je nach Ausgang für die CDU könnte sich die Lage für Parteichef und Bundeskanzler Merz etwas entspannen oder auch gefährlich verschärfen. David Riemer berichtet.
19: In Mecklenburg-Vorpommern werden sich SPD und AfD laut Umfragen ein enges Rennen liefern. Den Sozialdemokraten mit Ministerpräsidentin Schwesig gelang in den letzten Wochen eine Aufholjagd. Im jüngsten ZDF-Politbarometer lag sie knapp vor der AfD. Die CDU rutschte in die Nähe der 5%-Hürde ab. In Berlin sieht es nach einem Kopf-an-Kopf-Rennen zwischen der Linken und der CDU aus. Dahinter lagen in Umfragen auch die AfD, die Grünen und die SPD zweistellig.
18: Tag 2 heute auf dem Münchner Oktoberfest. Zunächst geht's ab 9 Uhr los mit dem traditionellen Gay Sunday in der Bräurosel. Er ist seit den 70er Jahren eine feste Institution und Treff schwuler Männer. Um 10 Uhr startet dann der Trachten- und Schützenzug von der Maximilianstraße zur Theresienwiese. Er ist mit 7 Kilometern Länge und mehr als 9000 Trachtlern, Blaskapellen und Schützen einer der größten Trachtenumzüge weltweit. Und zum Zapft ist, soll es auf der Wiesn dieses Jahr auch O-Piekst ist heißen. Erstmals bietet die Stadt München direkt auf dem Oktoberfest Impfungen gegen Grippe und Covid-19 an. Moderne KI-Systeme tun sich schwer damit, Gegenstände nur anhand ihrer groben Form zu erkennen. US-Forscher haben gezeigt, dass Bilderkennungsprogramme übergeordnete Formen deutlich schlechter erfassen als Menschen. Während das menschliche Gehirn die Gesamtgestalt eines Objekts in den Vordergrund stellt, orientieren sich neuronale Netze vor allem an Details. Schon leichte Bildverzerrungen reichen so aus, um die Algorithmen aus dem Konzept zu bringen. Zum heutigen Weltkindertag warnt die Diakonie Sachsen vor einer zunehmenden Überlastung. Immer mehr junge Menschen würden Unterstützung bei psychischen Problemen benötigen. Problematisch dabei auch aufgrund finanzieller Engpässe in den Kommunen seien wichtige Beratungskapazitäten abgebaut worden. Die Wartezeit auf einen Therapieplatz betrage mittlerweile bis zu 9 Monate. Außerdem verlassen in Sachsen jedes Jahr mehr als 3200 Jugendliche die Schule ohne Abschluss. Die Diakonie fordert deshalb stärkere Investitionen in Prävention und frühzeitige Beratung. Borussia Dortmund steht nach einem 1:0-Erfolg am Abend beim VfB Stuttgart an der Tabellenspitze der Fußball-Bundesliga vor dem FC Bayern. Der BVB hat nach 4 Spieltagen die volle Ausbeute von 12 Punkten. Die weiteren Ergebnisse vom Samstag: Augsburg gab eine 2:0-Führung noch aus der Hand und verlor am Ende mit 2:3 gegen Bremen. Freiburg musste sich in Frankfurt mit einem 2:2 begnügen. Der HSV holte beim 2:1 gegen Köln die ersten Saisonpunkte und Mainz gewann in Gladbach mit 4:3.
17: Das Sachsenwetter.
20: Heute im Laufe des Tages viele Wolken, von Nordwesten her Regen, auch Gewitter sind möglich, teils frischer Wind bis 20 Grad. Morgen wechselhaft mit einzelnen Schauern, weiterhin windig bis 18 Grad.
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1: Ich bin Stefan Schütz. Guten Morgen. In Berlin und Mecklenburg-Vorpommern werden heute neue Landesparlamente gewählt. Je nachdem, wie die CDU abschneidet, könnte die Debatte über die Zukunft von Parteichef und Kanzler Merz erneut Fahrt aufnehmen. David Riemer berichtet.
2: In Mecklenburg-Vorpommern sieht es laut letzter Umfragen nach einem engen Rennen zwischen SPD und AfD aus. Die Sozialdemokraten mit Ministerpräsidentin Schwesig haben in den letzten Wochen kräftig aufgeholt. Die CDU rutscht in die Nähe der 5%-Hürde. Vielleicht verpasst sie sogar den Einzug in den Landtag. In Berlin zeichnet sich ein Kopf-an-Kopf-Rennen zwischen der Linken und der CDU ab. Dahinter lagen in Umfragen die AfD, die Grünen und die SPD zweistellig.
1: Die Wirtschaftsweise Grimm hat die geplante Neuauflage des Tankrabatts kritisiert. Dem Kölner Stadtanzeiger sagte sie, es sei zynisch, das Fahren von Verbrennerautos auf Kosten der jungen Generationen zu subventionieren. Hintergrund: Der Tankrabatt ist eine Steuersenkung, die den Staat mindestens 2,5 Milliarden Euro kostet und das allein von Oktober bis Jahresende. Deutsche Autobauer verlieren weiter an Boden gegenüber der internationalen Konkurrenz. Volkswagen, Mercedes-Benz und BMW haben im ersten Halbjahr rund 284 Milliarden Euro umgesetzt. Das sind fast 3% weniger als ein Jahr zuvor. Das zeigt eine Analyse der Beratungsgesellschaft EY. Die weltweite Konkurrenz ist dagegen um 3,6% gewachsen. In der Fußball-Bundesliga ist Dortmund neuer Spitzenreiter. Der BVB gewann 1:0 in Stuttgart und hat jetzt 2 Punkte Vorsprung auf Bayern München. Die weiteren Ergebnisse: Bremen-Augsburg 3:2, Gladbach-Mainz 3:4, HSV-Köln 2:1 und Frankfurt-Freiburg 2:2. Heute die Spiele Leverkusen-Leipzig, Schalke-Elversberg und Paderborn-Hoffenheim.
0: Das Sachsenwetter.
3: Heute im Laufe des Tages viele Wolken, von Nordwesten her Regen, auch Gewitter sind möglich, teils frischer Wind bis 20 Grad. Morgen wechselhaft mit einzelnen Schauern, weiterhin windig bis 18 Grad.
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1: Mit Oliver Heinze, guten Morgen. In Berlin und Mecklenburg-Vorpommern werden heute neue Landesparlamente gewählt. Je nachdem, wie die CDU abschneidet, könnte die Debatte über die Zukunft von Parteichef und Kanzler Merz erneut Fahrt aufnehmen. David Riemer berichtet.
2: In Mecklenburg-Vorpommern sieht es laut letzter Umfragen nach einem engen Rennen zwischen SPD und AfD aus. Die Sozialdemokraten mit Ministerpräsidentin Schwesig haben in den letzten Wochen kräftig aufgeholt. Die CDU rutscht in die Nähe der 5%-Hürde. Vielleicht verpasst sie sogar den Einzug in den Landtag. In Berlin zeichnet sich ein Kopf-an-Kopf-Rennen zwischen der Linken und der CDU ab. Dahinter lagen in Umfragen die AfD, die Grünen und die SPD zweistellig.
1: Ein Blackout. Und dann? Sachsen bereitet sich verstärkt auf das Szenario eines mindestens 72-stündigen Stromausfalls vor. Das geht aus einer Antwort des Innenministeriums auf eine Anfrage des Oberlausitzer BSW-Landtagsabgeordneten Jens Henschel-Töricht hervor. Der Freistaat setzt bei der kritischen Infrastruktur an. Konkrete landesweite Standards und Finanzierungspläne für die Kommunen befinden sich laut Innenministerium derzeit noch in der Abstimmung. Deutsche Autobauer verlieren weiter an Boden gegenüber der internationalen Konkurrenz. Volkswagen, Mercedes-Benz und BMW haben im ersten Halbjahr rund 284 Milliarden Euro umgesetzt, fast 3% weniger als ein Jahr zuvor. Das zeigt eine Analyse der Beratungsgesellschaft EY. Die weltweite Konkurrenz ist dagegen um 3,6% gewachsen. Auf Schloss Wackerbarth in Radebeul stehen heute Mittag Ehrenamtliche aus ganz Sachsen im Mittelpunkt. Ministerpräsident Michael Kretschmer und Innenminister Armin Schuster würdigen den tagtäglichen Einsatz der Helfer im Katastrophenschutz und Rettungsdienst. Als Zeichen des Danks und der Anerkennung erhalten die Freiwilligen das sächsische Helfer-Ehrenzeichen in Silber. Rund 130 Gäste aus ganz Sachsen sind zu dem Empfang eingeladen. In der Fußball-Bundesliga ist Dortmund neuer Spitzenreiter. Der BVB gewann 1:0 in Stuttgart und hat jetzt 2 Punkte Vorsprung auf Bayern München. Die weiteren Ergebnisse: Bremen-Augsburg 3:2, Gladbach-Mainz 3:4, HSV Köln 2:1 und Frankfurt-Freiburg 2:2. Heute die Spiele Leverkusen-Leipzig, Schalke-Elversberg und Paderborn-Hoffenheim.
3: Dankeschön, Olli. Kurz nach 7 haben wir's. Das Hitradio RTL Sachsenwetter zeigt sich heute von der eher zugezogenen Seite. Jetzt schimmert man noch so ein bisschen Sonne durch. Es gab auch einen klasse Sonnenaufgang, so mit richtig schön rosaner Wolkendecke. Aber es wird halt nicht so schön bleiben. Es bleibt ziemlich windig und vor allem kommen dann mal später durchgezogen ein paar Regenschauer bei Temperaturen zwischen 18 und 21 Grad. Morgen ebenfalls durchwachsen. Bei ähnlichen Temperaturen bleibt es ziemlich windig.
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3: Die Hitradio RTL Verkehrszentrale meldet, auf den Straßen alles ruhig. Es stehen Superblitzer zum Beispiel in Dresden am Terrassenufer statt elbabwärts in der 30er-Zone und auf der Dürerstraße statt einwärts ebenfalls in der 30er-Zone. So, wenn da noch irgendwas fehlt, einfach ganz kurz kostenlos Bescheid sagen unter 0800 77 8000. Vielen Dank und gute Fahrt.
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3: Willkommen am frühen Sonntagmorgen. Und wenn Sie wach sind, dann sind wir es eben auch. Und gönnen uns jetzt vielleicht ein bisschen 3 Minuten, 5 Sekunden Urlaubsfeeling. Genau so nämlich hier im 80er-Wochenende jetzt mit Ricky E. Poveri und Sarah Perquet.

0: Bei uns in Sachsen leben etwa 104.000 Menschen mit Demenz. Die absolute Zahl von Menschen mit dieser Krankheit steigt weltweit an. Der morgige Welttag der Demenz soll für die Krankheit und ihre Folgen sensibilisieren. In der Chemnitzer St. Andreas-Gemeinde gibt es heute einen demenzsensiblen Gottesdienst. In einigen Punkten unterscheidet er sich von einem herkömmlichen Gottesdienst. Dazu Pfarrer Markus Kötzing.
1: Er geht maximal eine halbe Stunde. Dann arbeiten wir viel im Gottesdienst mit sinnlichen Elementen. Also alle Sinne sollen angerührt werden. Also zum Beispiel segnen wir die Leute mit duftendem Öl. Dann werden Gottesdienstlieder aus dem grünen Gesangbuch gesungen, weil das Lieder sind, die die Leute gut abrufen können. Und dann eben auch einfache Sprache.
0: An jedem 21. September findet der Welttag der Demenz statt. Pfarrer Markus Kötzing weiß, solche Tage sind wichtig. Denn er findet, in der Öffentlichkeit kommt Demenz kaum vor.
1: Also ich gehe häufig auch in Seniorenresidenzen, habe da Kontakt mit Menschen, die an Demenz erkrankt sind. Aber im Alltag spielt es keine Rolle. Oder auch bei Angehörigen, die ihre demenziell Erkrankten vielleicht selber pflegen, die das in ihren eigenen vier Wänden machen. Das ist aber auch sozusagen wiederum nicht öffentlich sichtbar. Also man sieht nicht, was diese Leute leisten und wie der Alltag von Pflegenden aussieht. Und ich merke halt auch, das macht halt Angst. Also dieses Thema Demenz. Und deswegen finde ich, ist so eine Formate wichtig, damit man dieses Thema in den Alltag holt, um sozusagen es zu enttabuisieren.
0: 10 Uhr geht's heute los in der St. Andreas-Gemeinde in Chemnitz-Gablenz.
2: Der morgige Welttag der Demenz ist eingebettet in eine ganze Woche der Demenz. Mehr darüber und weitere Veranstaltungen in Sachsen. Alle Infos dazu gibt es auf www.landesinitiative-demenz.de.
3: Das war ein Beitrag der Hitradio RTL Kirchenredaktion.

Hitradio RTL im 80er Wochenende einen schönen Sonntagmorgen. Morgen ist Welttag der Demenz. Auch sachsenweit finden verschiedene Veranstaltungen dazu statt. In Chemnitz gibt es sogar einen demenzsensiblen Gottesdienst. Maxi Konang berichtet.

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0: Ranger Spider, hier RTL, Always the Sun. Schönen Sonntagmorgen. Wir gucken mal, was die Sonne so macht. Naja, es sind schon ganz schön dicke Wolken unterwegs. Ein bisschen schimmert sie noch durch, aber es kommt eben dann auch Regen reingezogen bei maximal 18 bis 21 Grad heute Nachmittag. Morgen ebenfalls durchwachsen, ein paar Zauer schienen durch, ein paar Schauer ziehen durch. Windig dazu bei 15 bis 18 Grad, auch ein Quäntchen kühler als heute.
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0: Die Radio RTL Verkehrszentrale meldet, alles ruhig auf den Straßen. Wir haben derzeit die Superblitzer zum Beispiel in Dresden am Terrassenufer, da stehen sie elbabwärts, und in der Dürerstraße stadteinwärts jeweils in der 30er-Zone. Und falls noch irgendwas fehlt, sagen Sie kurz Bescheid, kostenlos unter 08000 77 8000.
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0: Und hier ist Ihr Sonntag mit Ihren 80er-Wunschhits. Wenn Sie einen haben, dann immer her damit. 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

0: ist jetzt nicht unbedingt was zum Mitsingen, aber ein Hammer-Nummer. Jan Hammer on Crockett's Theme. Hier bei Hitradio RTL im 80er-Wochenende. 7:45 haben wir's. Wer arm aufwächst, trägt diese Erfahrung oft ein Leben lang mit sich. Der Soziologin und Autorin Ramona Wuttig ist der Aufstieg aus der Armut gelungen. Sie spricht darüber auf ihrem Instagram-Kanal und hat auch ihre eigenen Erfahrungen in ein Buch geschrieben. Maxi Konan hat sie getroffen.
1: Vom Tellerwäscher zum Millionär? Mit diesem Mythos will die Soziologin Ramona Wuttig aufräumen. Denn es herrscht immer noch Bildungsungerechtigkeit für Menschen aus armutsbetroffenen Familien. Darüber hat sie ein Buch geschrieben.
2: Wir wollen dieses Selbstwirksamkeitsmärchen glauben von, dann wird man ein gutes Leben leben. Und alle, die das nicht haben, die haben irgendwas falsch gemacht. Und es ist wichtig, wenn wir auch nur grob wollen, dass eine gewisse Gerechtigkeit hergestellt wird, dann müssen wir ernst nehmen, was Menschen, die aus beispielsweise Armutsbetroffenheit kommen, erzählen.
1: Sagt die Autorin selbst. Die heute 35-Jährige ist ebenfalls armutsbetroffen aufgewachsen. Armut war bei ihr wie in vielen Familien nicht nur eine Frage des Geldes, sondern auch eine Frage der Scham. Aufgewachsen bei ihren Großeltern durfte Ramona keine Schulfreundinnen mit nach Hause bringen.
2: Ich habe keine guten Begründungen dafür bekommen, außer dass das alles ganz feine Leute seien und dass die nicht sehen sollten, wie wir leben. Das hat natürlich dazu geführt, dass es ganz schwer war für mich, Freundschaften zu knüpfen, weil ich aus einem ländlichen Gebiet komme, wo man sich eigentlich nur bei den Leuten zu Hause getroffen hat oder eben in der Schule gesehen hat als Kind. Ich hatte zum Beispiel mal Klassenkameradinnen vor der Tür stehen, die mich spontan besuchen wollten, weil die auch mal wissen wollten, wie es bei mir aussieht, weil ich schon öfter bei denen zu Hause war und auch gesehen habe, dass da einige Dinge anders sind. Und die durften dann nicht rein und dann wurde dann natürlich ganz lang getuschelt.
1: Auch der Wunsch, aufs Gymnasium zu gehen, stieß zu Hause auf Widerstand. Dabei hat sie schon als Kind gern gelesen und gelernt. Heute spricht Ramona öffentlich über diese Erfahrungen. Auf ihrem Instagram-Kanal Klasse Gesellschaft verbindet sie soziologische Analysen mit ihrer eigenen Geschichte.
2: Wenn ich nur über Zahlen spreche, dann interessiert das niemanden. Wenn man das allerdings mit einer persönlichen Geschichte verbindet und zeigt, Moment, das sind Gesichter, also es sind nicht nur Zahlen, das sind echte Menschen, dann ist schon mal ein Interesse da und die Barriere, das einfach wegzuschieben, höher.
1: Der Weg in akademische Kreise war für Ramona ein Prozess der Anpassung. Ihren ostdeutschen Dialekt hat sie sich zunächst abtrainieren wollen, ohne Erfolg. Später hat sie beschlossen, sich nicht mehr dafür zu rechtfertigen. Auch Kleidung und Auftreten spielen für sie bis heute eine Rolle.
2: Ich fühle mich bis heute wie verkleidet, wenn ich in bestimmte Situationen komme, wo ich weiß, dass von mir erwartet wird, dass ich Blazer, eine Bluse oder was auch immer trage, damit ich jetzt kompetenter aussehe. Verstehe ich immer noch nicht.
1: In dieser Woche ist ihr Buch Aller Aufstieg ist schwer erschienen. Auch hier geht es um soziale Ungerechtigkeit und Klassismus. Und um die Unzulänglichkeit eines Versprechens. Dass jeder Mensch alles schaffen könne, wenn er sich nur genug anstrenge. Wer Armut verstehen wolle, müsse den Betroffenen viel mehr zuhören, sagt Ramona.
0: Vielen Dank, Maxi. Die Geschichte von Ramona zeigt, sozialer Aufstieg kann Türen öffnen, erlöscht aber nicht die Erfahrungen aus, die man auf dem Weg dorthin gemacht hat. Aller Aufstieg ist schwer, von Ramona Wuttig, erschienen im Rowohlt Verlag.
3: Das war ein Beitrag der Hitradio RTL Kirchenredaktion.

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4: Mit Oliver Heinze, guten Morgen. In Berlin und Mecklenburg-Vorpommern werden neue Landesparlamente gewählt. In Mecklenburg-Vorpommern lieferten sich SPD und AfD in Umfragen ein enges Rennen. In Berlin zeichnete sich ein Kopf-an-Kopf-Rennen zwischen der Linken und der CDU ab. Die Wahllokale öffnen in diesen Minuten und schließen dann um 18 Uhr. Zum heutigen Weltkindertag warnt die Diakonie Sachsen vor einer zunehmenden Überlastung junger Menschen. Immer mehr Kinder und Jugendliche bräuchten wegen psychischer Probleme Unterstützung, aber dafür fehle das Geld. Mehr von Tina Wojnowski.
5: Ja, aufgrund finanzieller Engpässe in den Kommunen seien wichtige Beratungskapazitäten abgebaut worden, mahnt die Diakonie an. Die Wartezeit auf einen Therapieplatz betrage mittlerweile bis zu 9 Monate. Deshalb fordert die Diakonie verlässlichere Strukturen sowie stärkere Investitionen in Prävention und frühzeitige Beratung.
4: Texte verwerten kann die KI ziemlich gut, aber beim Erkennen von Formen hat sie Schwächen. Zu dieser Erkenntnis kommt ein Forschungsteam der New York University. Demnach schneidet das menschliche Hirn deutlich besser ab, wenn es darum geht, die Silhouetten von Dingen zu erkennen. Die Forscher verweisen darauf, dass es unter anderem beim autonomen Fahren darauf ankommt, auch bei Nebel oder in der Dämmerung verlässliche Urteile zu fällen. Am Weltrekordversuch der Chemnitzer Ballettchefin Sabrina Sadowska haben gestern am Marx-Monument 730 Menschen teilgenommen. Sie waren im Rahmen des Internationalen Tanzfestivals dem Aufruf zu einer gemeinsamen Ballettstunde gefolgt. Leider hat es für einen Eintrag ins Guinness-Buch der Rekorde nicht gereicht. Für die größte Ballettklasse der Welt hätten es mindestens 1800 Teilnehmer sein müssen. Derzeit hält Queensland in Australien diesen Titel. RB Leipzig trifft heute Nachmittag in der Fußball-Bundesliga auswärts auf Bayer Leverkusen mit Rückenwind aus dem 5:0 Heimsieg gegen den HSV. RB-Chefcoach Martin Dimitrilis.
6: Wir müssen immer mit der gleichen Konzentration, mit dem ganzen Fokus, mit der ganzen Hoffnung auch ein gutes Spiel zu machen daheim. Das Ziel ist immer das gleiche, manchmal funktioniert es besser oder manchmal schlechter, aber das Ziel von Anfang an, versuchen nach vorne zu spielen, mit mutig Chancen zu kreieren, kompakter zu bleiben. Ich bin positiv und überzeugt, können wir da das Spiel zu machen.
4: Anstoß in Leverkusen ist um 15.30 Uhr.
7: Das Hitradio RTL Sachsenwetter zeigt sich von der wolkigen Seite. Ein bisschen Sonne schimmert hier und da noch durch. Ansonsten aber wird es heute Nachmittag vor allem immer wieder mal regnen bei 18 bis 21 Grad. Es wird dann auch ziemlich windig, auch morgen. Durchwachsen bei 15 bis 18 Grad auch ein Quäntchen kühler.
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7: Die Hitradio RTL Verkehrszentrale. Es ist herrlich ruhig auf den Straßen. Superblitzer haben wir zum Beispiel in Dresden. Die stehen am Terrassenufer elbabwärts und auf der Dürerstraße stadteinwärts jeweils in der 30er-Zone. Und falls Sie noch irgendwas entdecken unterwegs, sagen Sie kurz Bescheid. Kostenlos unter 08000 77 8000. Vielen Dank und gute Fahrt.
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7: Und hier ist der Sender, bei dem es immer so ein bisschen nach Gemisch riecht. Natürlich 1,33er, denn die Simsons, die sie bei uns gewinnen, die sind ja niegelnagelneu, müssen also erstmal ein bisschen eingefahren werden. Und die nächste Chance auf eine niegelnagelneue Simson S51 gibt's morgen früh in der Hitradio RTL Morning Show mit Uwe Fischer und Katja Möckel. Einschalten und abfahren. So, und wir gönnen uns jetzt zum Sonntagmorgen was Entspanntes. Geschrieben von den Bee Gees, mitgesungen auch. Und hier ist Dionne Warwick und Heartbreaker. Schönen guten

Jan Warwick bei Hitradio RTL. Und Achtung Autofahrer, hier ist die Hitradio RTL Verkehrszentrale mit einer Sofortmeldung von der A14 Leipzig Richtung Halle. Zwischen Gröbers und Halle Ost liegt ein totes Tier auf der mittleren Spur. Vorsicht! Auf der A14, wenn Sie von Leipzig Richtung Halle unterwegs sind, zwischen Gröbers und Halle Ost ein totes Tier. Vorsicht! Die Hitradio RTL Verkehrszentrale sofort informiert, wenn was passiert. Und Achtung Autofahrer, hier ist die Hitradio RTL Verkehrszentrale mit einer Sofortmeldung von der A14 Leipzig Richtung Halle. Zwischen Gröbers und Halle Ost liegt ein totes Tier auf der mittleren Spur. Vorsicht! Auf der A14, wenn Sie von Leipzig Richtung Halle unterwegs sind, zwischen Gröbers und Halle Ost ein totes Tier. Vorsicht!

0: Boys Blue, You're a Woman. Das ist hier Radio RTL im 80er Wochenende. Guten Morgen am Sonntag, 8:45.
1: Moin.
0: Nach fast 3 Jahren Bauzeit wird heute das umfassend renovierte Pfarrzentrum auf dem Campus Lorenzo in Leipzig eingeweiht. Den Auftakt bildet um 10 Uhr ein festlicher Gottesdienst. Mehr von Michaela Stahl.
2: Der emeritierte Bischof Heinrich Timmer Evers leitet den Gottesdienst, zu dem alle herzlich eingeladen sind. Pfarrer Thomas Hayek.
3: An diesen Gottesdienst wird sich eine kleine Dankesrunde anschließen. Dann wird die Segnung der Räume sein. Parallel ist auch schon Mittagessen. Es gibt dann ein Programm für Groß und Klein mit verschiedensten Angeboten. Und als Abschluss ist dann eine Abschlussandacht. Auch nochmal ein Highlight. Gospel Train, Gospel Chor wird singen. 14.30 Uhr.
2: Das Pfarrzentrum hat sich verändert. Nach der Sanierung gibt es nun moderne Räume für Begegnung, Bildung oder Kinder- und Jugendarbeit.
3: Ein Saal, der jetzt eine ganz neue Qualität hat. Wir Mitarbeitenden im Pfarreiteam haben jetzt wirklich Platz auch, Büros und Gesprächsraum und so weiter. Die ukrainische Gemeinde, die bei uns hier vor Ort zu Hause ist, hat einen eigenen Raum. Und auch ein besonderer Bereich ist einmal der Musikraum und zum anderen dort proben verschiedene musikalische Formationen und der Bluescanner, der auch genutzt werden kann für private Feiern.
2: Das Zentrum steht mit der Pfarrkirche St. Laurentius im Mittelpunkt des Campus Lorenzo in Leipzig-Reutnitz. Und der Campus, das ist ein kleines Sozialquartier, was von 4 starken Partnern getragen wird.
3: Caritas Leipzig, Johanniter-Akademie Mitteldeutschland, Basis D Dresden und die katholische Pfarrei Maria Magdalena. Wir freuen uns über das Miteinander, das ja durch die Generation, also von Kita, Kinderkrippe bis hoch ins hohe Alter betreutes Wohnen geht, dazwischen die Ausbildung. Das ambulante Reha-Zentrum vom Elisabeth-Krankenhaus ist außerdem vertreten hier mit einer Physiotherapie.
2: Mehr zum Campus Lorenzo und dem frisch renovierten Pfarrzentrum in Leipzig hören Sie noch in dieser Stunde.
4: Das war ein Beitrag der Hitradio RTL Kirchenredaktion.

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0: krasses ordentlich Schwung für die Hütte, war. Einen schönen Sonntagmorgen, 8:30. Moin. Das Hitradio RTL Sachsenwetter zeigt sich momentan noch insgesamt recht freundlich. Wolken ja, aber auch ein bisschen Sonne schimmert durch. Es wird dann windiger, vor allem aber kommt eben dann auch am Nachmittag vielerorts Regen reingezogen. 18 bis 21 Grad kriegen wir maximal hin. Morgen bestes Arbeitswetter, viele dicke Wolken, windig und ja, Quäntchen kühler noch als heute, ab und zu auch ein paar Schauer.
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0: Die Hitradio RTL Verkehrszentrale meldet, immer noch Vorsicht auf der A14 Leipzig Richtung Halle. Zwischen Gröbers und Halle Ost liegt ein totes Tier auf der mittleren Spur. Und geblitzt wird unter anderem in Dresden am Terrassenufer elbabwärts und auf der Dürerstraße stadteinwärts in der 30er-Zone. Wenn noch was fehlt, einfach Bescheid sagen, kostenlos unter 08000 77 8000. Vielen Dank und allen eine gute Fahrt.
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0: So, und egal, ob Sie jetzt gerade schon irgendwohin unterwegs sind oder Frühstücksvorbereitungen treffen, wir begleiten Sie mit Ihren Lieblings-80ern, gleich mit John Parr, mit Nick Kershaw und womit noch?
5: Hallo, hier ist der Nick aus Nature und ich wünsche mir zum 80er-Wochenende von Richard Marx den Titel Angel Ear. Vielen Dank und schönes Wochenende euch.
0: Dankeschön, gleichfalls. Das ist genau die richtige Nummer, um es noch ein bisschen entspannt angehen zu lassen. Und unter allen, die sich an diesem Wochenende ihren Lieblings-80er wünschen, verschenken wir einen niegelnagelneuen Amazon Echo Show 5. 0351 5000 2000 ist die Nummer dafür.

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0: Down Power Sound Down Those Fire. Das ist in Radio RTL. Das ist ihr 80er Wochenende. Gleich 8:45 haben wir es. Schönen guten Morgen. Auf dem Campus Lorenzo in Leipzig-Reutnitz ist heute jede Menge los. Das Pfarrzentrum der Pfarrei Heilige Maria Magdalena wird nach der Sanierung feierlich eingeweiht. Und los geht's mit einem Gottesdienst. Michaela Stahl aus unserer Kirchenredaktion.
1: Mehr als 3 Millionen Euro hat die Sanierung des Pfarrzentrums gekostet, so Pfarrer Thomas Hayek.
2: Da hat ca. die Hälfte des Bistums dazugegeben. Dafür sind wir sehr, sehr dankbar. Dafür haben 2 unserer 4 Gemeinden auch jeweils ein Stück ihrer Grundstücke verkauft. Dafür sind wir sehr dankbar, da die Pfarrei eigene Rücklagen verwendet. Und das Bonifatiuswerk der deutschen Katholiken haben uns unterstützt mit 75.000 Euro. Und wir haben auch eine Spendenaktion für Stühle und Tische durchgeführt. Da sind also weit über 30.000 Euro zusammengekommen. Auch das ist eine tolle Geschichte.
1: Das Pfarrzentrum ist der Mittelpunkt von insgesamt 4 Gemeinden, die 2019 zusammengeführt wurden.
2: St. Anna Taucher, St. Gertrud Engelsdorf, Heilige Familie Schönefeld und St. Laurentius Reutnitz. Diese 4 Gemeinden wurden aufgelöst und in eine neue Pfarrei überführt. Und die heißt Maria Magdalena. Das ist ja eine große Zeugin der Auferstehung Jesu, eine sehr taffe Frau. Und die steht für uns jetzt hier als Patronin zur Seite. Und wir haben auch ein Leitwort als Pfarrei, uns damals gewählt, 2019. Ihr seid das Salz der Erde, ihr seid das Licht der Welt, verkündet das Leben.
1: Heute nun wird gefeiert und gleichzeitig wird zum

0: Tag der offenen Tür in einige der Einrichtungen eingeladen, die sich auf dem Campus Lorenzo niedergelassen haben.
1: Wo also einmal die Kita Don Bosco eröffnet ist, die auch den Kindergottesdienst ausrichtet, der dann parallel zum großen Festgottesdienst läuft. Das Altenhilfezentrum der Caritas wird geöffnet sein. Und da kann man also auch die Tagespflege, Sozialstation, betreutes Wohnen, man kann dort reinschauen, man kann eine Führung mitmachen. Es wird auch Führungen durch die Räume, neuen Räume der Pfarrei.
0: Es wird ein bunter Tag mit Musik, Begegnungen und Gesprächen. Und auch für die Zukunft gibt es schon Pläne, um Menschen zusammenzubringen.
1: Richtig, also einmal hier vor Ort beim Pfarrzentrum in der Pfarrkirche wird in Kürze, nämlich eine Woche später, am 26. September Mendelssohns Lobgesang aufgeführt. Das ist eine ökumenische Aktion, wo also verschiedene Chöre zusammenwirken. Und im Pfarrzentrum werden wir natürlich auch weiterhin Veranstaltungen halten. Da gibt es ein wunderschönes Musical. Das wird am Samstag, den 14. November aufgeführt werden, um 19 Uhr im Pfarrzentrum in unserem wunderschönen Saal. Also herzliche Einladung dazu.
2: Das war ein Beitrag der Hitradio RTL Kirchenredaktion.

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13: Mit Oliver Heinzel, guten Morgen. In Berlin und Mecklenburg-Vorpommern werden heute neue Landesparlamente gewählt. Die Wahllokale schließen um 18 Uhr. Je nachdem, wie die CDU abschneidet, könnte die Debatte über die Zukunft von Parteichef und Bundeskanzler Merz erneut Fahrt aufnehmen. David Riemer berichtet.
14: In Mecklenburg-Vorpommern sieht es laut letzter Umfragen nach einem engen Rennen zwischen SPD und AfD aus. Die Sozialdemokraten mit Ministerpräsidentin Schwesig haben in den letzten Wochen kräftig aufgeholt. Die CDU rutscht in die Nähe der 5%-Hürde. Vielleicht verpasst sie sogar den Einzug in den Landtag. In Berlin zeichnet sich ein Kopf-an-Kopf-Rennen zwischen der Linken und der CDU ab. Dahinter lagen in Umfragen die AfD, die Grünen und die SPD zweistellig.
13: Das Erzgebirge wird auf deutscher und tschechischer Seite ab heute zum Wandermekka. Die Eurorando, das größte Wanderfest Europas, startet am Nachmittag in Gottesgab. Zweiter Hauptaustragungsort ist Oberwiesenthal. Angeboten werden geführte Wanderungen, Bustouren und Ausflüge in beiden Teilen des Erzgebirges. US-Präsident Trump will die Entwicklung von künstlicher Intelligenz stärker kontrollieren. Er kündigte eine sogenannte AI-Force an, die sich mit negativen Folgen der Technologie befassen soll. Außerdem will er einen neuen Regierungsbeauftragten für künstliche Intelligenz ernennen. Trotz wachsender Warnungen vor Risiken will Trump die KI-Entwicklung weiter vorantreiben. Die USA sollen ihren technologischen Vorsprung vor China behalten. Die Wirtschaftsweise Grimm hat die geplante Neuauflage des Tankrabatts kritisiert. Dem Kölner Stadtanzeiger sagte sie, es sei zynisch, das Fahren von Verbrennerautos auf Kosten der jungen Generation zu subventionieren. Hintergrund: Der Tankrabatt ist eine Steuersenkung, die den Staat mindestens 2,5 Milliarden Euro kostet, von Oktober bis Jahresende. Die Weinfeste in Radebeul und Meißen gehen heute in die letzte Runde. Zum krönenden Abschluss sind viele Highlights in der Porzellanstadt geplant, sagte uns Uwe Reichel vom Gewerbeverein Meißen.
8: Unsere Highlights natürlich ab 10 Uhr der große Festumzug, der von der anderen Elbseite direkt über die Brücke an der Albrechtsburg vorbeigeht in der Altstadt. Dann 20 Uhr die Fackelschwimmer, die wieder unterwegs sind in der Elbe, circa einen Kilometer mit Fackeln an Meißen vorbeischwimmen. Und natürlich 20.30 Uhr das Abschlussfeuerwerk, was das Weinfest dann wieder beenden wird.
13: In Radebeul bildet das Finale Grande den festlichen Abschluss auf den Elbwiesen. Es gibt ein spektakuläres Feuer- und Theaterspektakel.
15: Das Hitradio RTL Sachsen-Wetter zeigt sich von der durchwachsenen Seite. Die Eins haben es noch trocken, sehen sogar so ein bisschen noch die Sonne durchscheinen. Aber Richtung Leipzig zum Beispiel, da regnet es auch schon. Und es wird generell am Nachmittag so ein bisschen Couch-Kuschelwetter. Temperaturen allerdings 18 bis 21 Grad nochmal. Morgen auch durchwachsen, ziemlich windig bleibt's und es wird wieder ein Schluck kühler.
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15: Die Hitradio RTL Verkehrszentrale. Auf den Straßen ist es herrlich ruhig. Es gibt Superblitzer zum Beispiel in Dresden. Da stehen sie am Terrassenufer elbabwärts und auf der Dürerstraße stadteinwärts jeweils in der 30er-Zone. Und falls Sie unterwegs irgendwas entdecken, sagen Sie kurz Bescheid. Melden Staus und Blitzer kostenlos unter 08000 77 8000. Vielen Dank und gute Fahrt.
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15: So, kurz nach 9 haben wir es. Und wenn ich heute Morgen so ein bisschen eine Bud Spencer-Stimme habe, dann liegt es daran, dass ich die letzten Tage so ein 2 Oktoberfeste gemacht habe. Aber es ist ja auch schön, mit dem Publikum so richtig schön lauthals mitzusingen. Gerade bei solchen Songs hier.
20: Ja, hallöchen, der Mario aus Mösen hier. Und ich wünsche mir zum 80er-Wochenende Skandal im Sperrbezirk von der Spider-Murphy-Gang. Und ein Gruß geht raus an alle, die mich kennen und an euch ins Studio.

0: Caroline Katharina Müller. Aber weil halt CC Catch cooler klingt, das ist sogenannt Heartbreak Hotel. Hier ist Hitradio RTL am 80er Wochenende. Lassen Sie sich Frühstück schmecken. Wir servieren dazu Ihre Lieblings-80er. Zum Beispiel von Joachim Witt, zum Beispiel von Mike Oldfield und was noch?
1: Guten Morgen, hier ist der Morgen. Ich hätte ein Missing für die Broadclimbers. I'm gonna be 500 miles.

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0: Buongiorno für die italienische Flair am Sonntagmorgen hier bei Hitradio RTL. Claudia Amori und ihr noch viel berühmterer Mann Adriano Celentano im Duett Non Sciuterà Più. Kurz nach 10 am Ass. Das Hitradio RTL Sachsenwetter heute früh so ein bisschen durchwachsen. Einige haben schon ein bisschen Regen, ansonsten gibt es auch noch trockene Ecken. Aber es wird uns wohl alle heute Nachmittag so mit ein paar Schauern treffen. Bei 18 bis 21 Grad die Temperaturen nochmal. Ziemlich windig wird es dann und der Wochenstart auch sehr durchwachsen. Vor allem auch ein Quäntchen kühler und mit dicken Wolken und ab und zu auch Regen.
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0: Die Radio RTL Verkehrszentrale, alles ruhig auf den Straßen, schön. Blitzer haben wir in Dresden, da stehen die Superblitzer zum Beispiel am Terrassenufer elbabwärts in der 30er-Zone und auf der Dürerstraße stadteinwärts, auch da in der 30er-Zone. Und falls Ihnen noch irgendwas auffällt, sagen Sie kurz Bescheid. Kostenlos unter 08000 77 8000. Vielen Dank und gute Fahrt.
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0: Gleich wird's bärisch bei uns in der Küche. Vorher gibt's die Depeche Mode, es gibt die Gypsy Kings und natürlich ihre Musikwünsche.
5: Hallo, hier ist der Michael aus Saarbrücken und ich wünsche mir von TransX Living on Video.
0: Sehr, sehr gerne. So, wenn auch Sie einen Musikwunsch haben, dann immer her damit. 0351 5000 2000 am besten per Sprachnachricht an Hitradio RTL.

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1: Heute holen wir uns ein bisschen Oktoberfest auf den Esstisch. Es gibt selbstgemachten Oberster. Dazu brauchen wir Camembert, eine rote Zwiebel, roten Paprika, 1 bis 2 Esslöffel Schmand, etwas Butter und zum Würzen noch gemahlenen Kümmel, Paprikapulver, Salz und Pfeffer und dann als Extra obendrauf noch Bier. Gut, den Camembert mit einer Gabel auf ein Brettchen zerdrücken, je ein Viertel von der roten Paprika und Zwiebel in kleinen Würfel schneiden und in den Käsebrei geben. Bisschen Butter noch dazu. Vom Kümmel, da brauchen wir nur eine Messerspitze. Paprikapulver, Salz und Pfeffer, ja, noch gut dünken dran. Und jetzt kommt das Bier ins Spiel. Nur ein Schluck davon kommt nämlich in unseren Oberster. Nicht zu viel, sonst suppt es. Das Ganze wird mit 1 bis 2 Esslöffel Schmand glatt gerührt und kommt bis zum Anrichten 1 bis 2 Stunden in den Kühlschrank.
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8: Mit Oliver Heinze, guten Tag. Ein Blackout. Und dann? Sachsen bereitet sich verstärkt auf das Szenario eines mindestens 72-stündigen Stromausfalls vor. Das geht aus der Antwort des Innenministeriums auf eine Anfrage des Oberlausitzer BSW-Landtagsabgeordneten Jens Henschel-Töricht hervor. Knut Michael Kunuth.
9: Der freie Staat setzt bei der kritischen Infrastruktur an. So verfügen die staatlichen Krankenhäuser über Notstromreserven für bis zu 72 Stunden. Details zu Sicherheitsmaßnahmen bei Polizei und Katastrophenschutz bleiben jedoch aus Geheimhaltungsgründen unter Verschluss. Konkrete landesweite Standards und Finanzierungspläne für die Kommunen befinden sich laut Innenministerium derzeit noch in der Abstimmung.
8: In Berlin und Mecklenburg-Vorpommern werden neue Landesparlamente gewählt. In Mecklenburg-Vorpommern lieferten sich SPD und AfD in Umfragen zuletzt ein enges Rennen. In Berlin zeichnete sich ein Kopf-an-Kopf-Rennen zwischen der Linken und der CDU ab. Die Wahllokale schließen um 18 Uhr. Texte verwerten kann die KI ziemlich gut, aber beim Erkennen von Formen hat sie Schwächen. Zu dieser Erkenntnis kommt ein Forschungsteam der New York University. Demnach schneidet das menschliche Hirn deutlich besser ab, wenn es darum geht, die Silhouetten von Dingen zu erkennen. Die Forscher weisen darauf hin, dass es unter anderem beim autonomen Fahren darauf ankommt, auch bei Nebel oder in der Dämmerung verlässliche Urteile zu fällen. Wanderer aus ganz Europa sind ab heute in der Region um Oberwiesenthal zu Gast. Grund ist die Eurorando. Das ist das größte europäische Wanderfest, das alle 5 Jahre gefeiert wird. Gastgeber sind mit Gottesgab und Oberwiesenthal erstmal 2 Städte in unterschiedlichen Ländern. Los geht es am späten Nachmittag in Gottesgab. Die ganze Woche wird es geführte Wanderungen, Bustouren und Ausflüge in beiden Teilen des Erzgebirges geben. Sachsen-Duell in der zweiten Handball-Bundesliga. Der HC Elbflorenz empfängt am frühen Abend den SCDRFK Leipzig. Es ist das erste Pflichtspiel zwischen beiden Teams. Die Ballsportarena ist bereits seit Wochen ausverkauft. Beide Teams haben ihre ersten 3 Spiele gewonnen. Anwurf ist um 17 Uhr.
10: Das Hitradio RTL Sachsenwetter zieht sich jetzt mehr und mehr zu. Regen zieht durch. Es wird ein bisschen Couchkuschelwetter heute Nachmittag bei 18 bis 21 Grad, allerdings noch relativ mild. Morgen dann ebenfalls ein durchwachsener Wochenstart mit einzelnen Schauern. Ziemlich windig obendrauf und ein Quäntchen kühler.
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10: Die Hitradio RTL Verkehrszentrale meldet, es gibt Behinderungen auf der B169 zum Beispiel zwischen Bad Schlema und Schillerplatz in Aue wegen des Umzugs bis um 12 Uhr und auch in Meißen Festumzug, da ist die Zaschendorfer Straße aktuell gesperrt. Geblitzt wird in Dresden am Terrassenufer elbabwärts in der 30er-Zone und auf der Dürerstraße stadteinwärts in der 30er-Zone. Falls da irgendwas fehlt, sagen Sie kurz Bescheid, kostenlos unter 0800 77 8000. Vielen Dank und gute Fahrt.
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10: Schönen Sonntagvormittag und jetzt ist genau die richtige Zeit, um ein bisschen abzuheben.
15: Hallo, hier ist der Heinkes aus Günzburg und ich wünsche mir von Peter Schilling Melchior Tom.

0: Justin the Twins und Ballet Dancer. Das ist der Sonntagvormittag hier bei Hitradio RTL im 80er-Wochenende. Und das hier ist der nächste Musikwunsch.
1: Hallo, liebes Hitradio RTL-Team. Hier ist der Patrick aus Chemnitz. Und ich wünsche mir zum 80er-Wochenende von der Carter Bush Running Up the Hill. Es gibt so ein richtiges schönes Strange Things-Feeling. Und wünsche allen Zuhörern noch ein schönes Wochenende. Ich bin jetzt gerade selber noch auf Arbeit. Und ja, macht so weiter, wie ihr seid.

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0: der Münchner Freiheit und ohne dich. Hier bei Hitradio RTL. Einen schönen Sonntagvormittag, 10:30 haben wir's. Das Hitradio RTL Sachsenwetter zeigt sich von der jetzt durchwachsenen Seite. Es zieht Regen durch, auch am Nachmittag dann ein so richtiges Couchkuschelwetter bei 18 bis 21 Grad, aber nochmal relativ mild. Ziemlich windig wird es dann morgen und auch durchwachsen mit einigen Schauern und auch ein bisschen kühler.
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0: Die Hitradio RTL Verkehrszentrale. Es gibt zwei Umzüge, deswegen Sperrung auf der B169 zwischen Bad Schlema und der B101 Schülerplatz in Aue und in Meißen auf der Zaschendorfer Straße auch da Sperrung wegen eines Unfalls. Geblitzt wird noch in Dresden am Terrassenufer, elbabwärts in der 30er-Zone und auf der Dürer Straße stadteinwärts auch da in der 30er-Zone. Wenn Sie unterwegs irgendwas entdecken, an Staus, an Blitzern, sagen Sie kurz kostenlos Bescheid unter 08000 77 8000. Vielen Dank und gute Fahrt.
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0: So, wir stecken ja noch mittendrin im 80er-Wochenende.
5: Hallo, hier ist die Katrin aus Bad Gottleuba. Ich wünsche mir von Alphaville Jerusalem und würde mich freuen, wenn ihr das spielen könntet.
0: Machen wir doch selbstverständlich. Und wenn auch Sie einen Musikwunsch haben, na dann 0351 5000 2000 am besten per WhatsApp-Sprachnachricht an Hitradio RTL.

0: ist Belinda Carlisle im 80er-Wochenende Heaven is a Place on Earth. 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
1: Ja, hallo, einen wunderschönen guten Tag wünsche ich euch. Hier ist die Andrea aus Leipzig. Ich hätte gerne einen Musiktitel aus den 80ern und zwar von Klausen und Helden, Ich liebe dich. Damit möchte ich meinem allerliebsten Mann ganz lieb damit grüßen und ihm sagen, dass ich ihn über alles ganz doll liebe. Einen schönen Tag und ich wünsche euch ein schönes Wochenende. Eure Andrea aus Leipzig.
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7: Mit Oliver Heinze. Guten Tag. In Leipzig haben mehrere hundert Menschen unter dem Motto »Keine Raketenfabrik in Leipzig« gegen die geplante Ansiedlung der Rüstungsindustrie demonstriert. Nathalie Feigl berichtet.
8: Grund dafür sind die Pläne des Unternehmens Covenant, ab Anfang 2027 vor Ort Marschflugkörper des Typs Anthem zu produzieren. Nicht nur Kritik an Krieg und Aufrüstung wurde geäußert, sondern auch auf die Befürchtung, Leipzig könnte dadurch als Standort ins Visier potenzieller Angriffe geraten. Es wurde gewarnt, dass eine Rüstungsfabrik, insbesondere durch die Nähe zum Logistikdrehkreuz Schkeuditz, weitere Ansiedlungen nach sich ziehen könnte.
7: US-Präsident Trump will die Entwicklung von künstlicher Intelligenz stärker kontrollieren. Er kündigte eine AI-Force an, die sich mit negativen Folgen der Technologie befassen soll. Außerdem will er einen neuen Regierungsbeauftragten für künstliche Intelligenz ernennen. Trotz wachsender Warnungen vor Risiken will Trump die KI-Entwicklung weiter vorantreiben. Die USA sollen ihren technologischen Vorsprung vor China behalten. Deutsche Autobauer verlieren weiter an Boden gegenüber der internationalen Konkurrenz. Volkswagen, Mercedes-Benz und BMW haben im ersten Halbjahr rund 284 Milliarden Euro umgesetzt, fast 3% weniger als ein Jahr zuvor. Das zeigt eine Analyse der Beratungsgesellschaft EY. Die weltweite Konkurrenz ist dagegen um 3,6% gewachsen. Zwei brennende Fahrzeuge haben in der vergangenen Nacht in Dresden-Kossebaude einen Großeinsatz der Feuerwehr ausgelöst. Gegen 12:30 standen ein Mercedes-LKW und ein Porsche Panamera lichterloh in Flammen. Die Einsatzkräfte löschten den Brand mit Wasser und Schaum, konnten das Ausbrennen der Fahrzeuge aber nicht mehr verhindern. Verletzt wurde niemand. Die Polizei hat die Ermittlungen zur Brandursache aufgenommen. Auf Schloss Wackerbarth in Radebeul stehen in einer halben Stunde Ehrenamtliche aus ganz Sachsen im Mittelpunkt. Ministerpräsident Michael Kretschmer und Innenminister Armin Schuster würdigen den tagtäglichen Einsatz der Helfer im Katastrophenschutz und Rettungsdienst. Als Zeichen des Dankes und der Anerkennung erhalten die Freiwilligen das sächsische Helfer-Ehrenzeichen in Silber. Rund 130 Gäste aus ganz Sachsen sind zu dem Empfang eingeladen.
9: Ich habe ein bisschen einen Schirm dabei. Hier ist das Hitradio RTL Sachsen-Wetter. Das zeigt nämlich auf dem Radar ein Regengebiet, das heute Nachmittag einmal quer über den Freistaat zieht. Also wir können alle da wieder ein paar Schauer abbekommen bei Temperaturen zwischen 18 und 21 Grad. Morgen der Wochenstart auch recht durchwachsen. Auch dann ziehen noch einige Schauer durch. Windig bleibt's und 15 bis 18 Grad ist ein Quäntchen kühler als heute.
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9: Die Hitradio RTL Verkehrszentrale meldet A13 Dresden Richtung Berlin. Zum einen gut 10 Minuten Stau zwischen Radeburg und Thiendorf, zum anderen zwischen Großräschen und Bronco. In Meißen ist die Zaschendorfer Straße wegen des Umzugs noch gesperrt und geblitzt wird in Dresden am Terrassenufer elbabwärts an der 30er-Zone und auf der Dürer Straße stadteinwärts auch da eine 30er-Zone. Wenn noch irgendwas fehlt, einfach kurz Bescheid sagen, kostenlos unter 08000 77 8000. Vielen Dank und gute Fahrt.
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9: So, es laufen so langsam die Mittagessen-Vorbereitung, oder? Wenn Ihnen da so der Sinn gleich ein bisschen nach Pizza und Pasta steht, dann liegt's an Gianna Nannini. Die gibt's gleich nach dem nächsten Musikwunsch.
12: So, liebes Hitradio RTL-Team, liebe Grüße aus Hintertupf, vom Hintertupfer Gletscher, von Reinhard aus Leipzig. Ich wünsche mir zum 80er-Wochenende Rick Astley, Never Gonna Give You Up. Habt es gut, ein schönes Wochenende und ganz liebe Grüße an alle, die mich kennen. Ciao.
9: Schöne Grüße hier aus dem Sachsenlande zurück auf die Berge. Und wenn auch Sie einen Musikwunsch haben, 0351 5000 2000.

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Hallo liebes RTL-Team, hier ist die Petra aus Lindenau. Ich wünsche mir für den kranken Bernd Take on Me von Aha aus den 80ern. Wünsche allen ein gesundes, schönes Wochenende und macht was draus. Dankeschön. Tschüss.

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1: Sonntag, Vormittag, 11:30 haben wir es schon wieder. Gucken wir mal aufs Hitradio RTL Sachsenwetter. Es ist in einigen Ecken gerade Richtung Süden noch trocken, aber es kommt dann Regen reingezogen. Die Leipziger Region, die hat schon was abgekriegt und ansonsten heute Nachmittag zwischen 18 und 21 Grad. Es wird noch ziemlich windig, da fühlt es sich ein bisschen kühler an. Und morgen ein recht durchwachsener Wochenstart mit einigen Schauern noch und ziemlich windig weiterhin bei 15 bis 18 Grad, auch ein Quäntchen kühler. Ab Dienstag und Mittwoch wird es aber wieder freundlicher und auch wieder mehr sonnig.
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1: Die Hitradio RTL Verkehrszentrale meldet A13 Dresden Richtung Berlin zwischen Radeburg und Thiendorf 20 Minuten Stau und zwischen Großräschen und Bronco eine Viertelstunde. Und geblitzt wird heute Vormittag auf dem Terrassenufer oder am Terrassenufer in Dresden elbeabwärts in der 30er-Zone und auf der Dürerstraße, dort auch in der 30er-Zone stadteinwärts. Falls noch irgendwas fehlt, sagen Sie kurz Bescheid. Kostenlos unter 08000 77 8000. Vielen Dank und gute Fahrt.
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1: Schönen Sonntagvormittag. Riecht schon ein bisschen nach Essen? Wir unterstreichen das Ganze gleich mit Himbeereis im heißen Tee. Außerdem kommt Bananarama mit Robert De Niro's Waiting und jetzt sowieso eine musikalische Portion Spaghetti.
6: Hier ist Mandy aus Oberpirk und ich wünsche mir zum 80er-Wochenende Gloria von Laura Pradigan. Bis bald. Tschüss.

0: Klassiker von den Konditors, Himbeereis im heißen Tee, was auch immer es zum Mittag bei Ihnen gibt. Wir begleiten Sie hier bei Hitradio RTL mit dem 80er-Wochenende und mit Ihren Musikwünschen. 0351 5000 2000.
1: Hallo ihr Lieben, hier ist Annette aus Ortrand. Ich wünsche mir von Cyndi Lauper Time After Time, weil wir unseren 13. Hochzeitstag haben. Und ich grüße meinen Ehemann Gunter Kretschmer aus Ortrand lieb. Und ich danke dir für die viele schöne Zeit und schönen Stunden und schöne Minuten und schöne Sekunden. Einen schönen Tag.

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8: Mit Oliver Heinze, guten Tag. In Berlin und Mecklenburg-Vorpommern wählen die Menschen heute neue Landesparlamente. Umfragen zufolge deuten sich knappe Ergebnisse an. In Mecklenburg-Vorpommern liegen SPD und AfD etwa gleich auf. Die CDU muss erneut mit einer schweren Schlappe rechnen. In Berlin liefern sich Linke und CDU ein Kopf-an-Kopf-Rennen. Die Wahl gilt auch als richtungsweisend für Kanzler Merz und die Bundesregierung. Zum heutigen Weltkindertag warnt die Diakonie Sachsen vor einer zunehmenden Überlastung junger Menschen. Immer mehr Kinder und Jugendliche bräuchten wegen psychischer Probleme Unterstützung, aber dafür fehle das Geld. Mehr von Tina Wojnowski.
9: Ja, aufgrund finanzieller Engpässe in den Kommunen seien wichtige Beratungskapazitäten abgebaut worden, mahnt die Diakonie an. Die Wartezeit auf einen Therapieplatz betrage mittlerweile bis zu 9 Monate. Deshalb fordert die Diakonie verlässlichere Strukturen sowie stärkere Investitionen in Prävention und frühzeitige Beratung.
8: Endspurt für den Sächsischen Integrationspreis. Noch bis zum 3. Oktober können sich Projekte, Vereine und Initiativen bewerben, die sich für das Miteinander von Menschen mit und ohne Einwanderungsgeschichte einsetzen. Das haben Sozialministerin Petra Köpping und der Integrationsbeauftragte Martin Motschiedler mitgeteilt. Insgesamt 3 Gewinner bekommen jeweils 3.000 Euro. Die Preise werden im Dezember im Sächsischen Landtag verliehen, heißt es. Private Pflegeanbieter fordern eine digitale Lösung für Versichertenkarten. Pflegekräfte bringen die Karten oft persönlich in Arztpraxen und warten dort auf Bearbeitung. Das kostet laut einer Hochrechnung des Verbands bundesweit rund 2,3 Millionen Stunden im Jahr. Der Versichertenstatus soll künftig digital über die Telematik-Infrastruktur abgerufen werden. RB Leipzig trifft heute Nachmittag in der Fußball-Bundesliga auswärts auf Bayer Leverkusen mit Rückenwind aus dem 5:0 Heimsieg gegen den HSV. RB-Chefcoach Martin Demichelis.
10: Das Ziel ist immer das gleiche, manchmal funktioniert es besser oder manchmal schlechter, aber das Ziel von Anfang an, versuchen nach vorne zu spielen, mit mutig Chance zu kreieren, kompakter zu bleiben. Ich bin positiv und überzeugt, können wir da das Spiel zu machen.
8: Anstoß in Leverkusen ist um 15:30 Uhr.
11: Das Hitradio RTL Sachsenwetter. Heute Nachmittag eignet sich perfekt zum Couchkuscheln. Es wird windig, es ziehen immer wieder kurze Schauer durch. Gut, relativ mild ist es noch bei 18 bis 21 Grad, also für die Hunderunde nicht die ganz dicke Jacke. Und morgen dann ein durchwachsener Wochenstart. Ziemlich windig bleibt's bei auch etwas kühleren Temperaturen. Ab Dienstag wird's wieder freundlicher.
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11: Die Hitradio RTL Verkehrszentrale mit dem Blick auf die A13. Da haben wir zum einen Dresden Richtung Berlin zwischen Radeburg und Thiendorf 25 Minuten Stau jetzt und zwischen Großräschen und Bronco eine Viertelstunde. Geblitzt wird in Dresden am Terrassenufer elbeinwärts, da auf der 30er-Strecke und auf der Dürerstraße stadteinwärts auch da in der 30er-Zone. So, wenn noch was fehlt, einfach ganz kurz Bescheid sagen. Kostenlos unter 08000 77 8000. Vielen Dank und gute Fahrt.
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11: Mahlzeit zusammen und bei uns auf der musikalischen Speisekarte stehen zum Beispiel Fancy mit Bolero, zum Beispiel New Order und True Faith und natürlich ganz oben Ihre Musikwünsche.
15: Hallo, hier ist die Ines aus Wildenau und ich wünsche mir Buenos Aires von Mauro. Damit grüße ich, weil das ein absolutes Lieblingslied ist, Bernardo Ermadin Demirovic. Liebe Grüße ins Studio. Tschüss.

0: Hier ist Claudia aus Ehrenhain und ich wünsche mir von Nena irgendwie, irgendwo, irgendwann. Liebe Grüße, danke.
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0: Jason Donovan zum Sonntagmittag mit Sealed with a Kiss. Halb eins haben wir's Mahlzeit. Schielen wir mal aufs Hitradio RTL Sachsen-Wetter. Das zeigt sich heute Nachmittag eher so mit Couch-Kuschelwetter, Temperaturen um die maximal 21 Grad und ansonsten ziehen immer wieder kurze Schauer durch. Morgen der Montag auch wechselnd bis stark bewölkt, vereinzelte Schauer sind auch dann möglich, ziemlich windig noch oben drauf und eben spürbar kühler. Ab Dienstag kommt wieder ein bisschen mehr Sonne durch.
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0: Die Hitradio RTL Verkehrszentrale auf der A4 Chemnitz Richtung Erfurt. Hier steht in der Auffahrt Gera ein defektes Auto. Vorsicht. Dann auf der A13 Dresden Richtung Berlin. Zwischen Radeburg und Thiendorf 20 Minuten Stau und zwischen Großräschen und Bronco eine Viertelstunde. Und geblitzt wird auf der A72 Richtung Hof zwischen Zwickau und Reichenbach. Da stehen sie kurz vor dem Parkplatz Waldkirchen. Und in Dresden die Superblitzer am Terrassenufer in der 30er-Zone und auf der Dürerstraße stadteinwärts. Wenn noch was fehlen sollte, einfach kurz Bescheid sagen. Kostenlos unter 08000 77 8000. Vielen Dank und gute Fahrt.
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0: Einen schönen Sonntagmittag. Lassen sich's schmecken. Bei uns gibt's gleich Cliff Richard, Steve Winwood und jetzt ist der Markus dran.
4: Hallo, ich wünsche mir von Shannon Let the Music Play. Liebe Grüße.

0: Das ist Cliff Richard am Sonntagmittag bei Hitradio RTL im 80er Wochenende und jetzt kommt die Frau mit dem Echo. Ja, Claudia Heidler übernimmt jetzt hier und hat einen niegelnagelneuen Amazon Echo Show 5 für sie. Das ist quasi so eine Alexa mit Bildschirm. Kann man sich also diverse Sachen anzeigen lassen. Stellen sich in die Küche, gucken sie Rezepte, stellen sich in die Stube, gucken sie ein bisschen Fernsehen drauf und natürlich, egal wo das Ding steht, Hitradio RTL läuft immer da in bester Qualität. Verschenkt Claudia gleich unter allen, die sich an diesem Wochenende ihren Lieblings-80er hier bei uns wünschen. 0351 5000 2000.
1: Guten Tag, hier ist der Mario Müller. Ich wünsche mir für das 80er Wochenende Modern Talking mit Jimmy Hart.

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7: Mit Janis Müller. Guten Tag. In Berlin und Mecklenburg-Vorpommern sind die Wahllokale seit 8 Uhr geöffnet. Rund 2,5 Millionen Berliner wählen ein neues Abgeordnetenhaus. Im Nordosten sind es etwa 1,3 Millionen Wahlberechtigte. Gewählt werden darf ab 16 Jahren. Umfragen sahen zuletzt ein enges Rennen. In Berlin zwischen Linken und CDU, in Mecklenburg-Vorpommern zwischen SPD und AfD. Auf einem Volksfest in Börnichen im Erzgebirge haben Sicherheitsmitarbeiter gestern zwei mutmaßliche Drogendealer geschnappt. Zuvor hatten sich mehrere Besucher bei ihnen gemeldet. Oliver Heinze kennt die Einzelheiten.
8: Gäste gaben an, dass ihnen von zwei jungen Männern Drogen zum Kauf angeboten worden seien. Die Security konnte die beiden 22 und 24 Jahre alten Deutschen daraufhin auf dem Festgelände ausfindig machen und verständigte die Polizei. Beim 24-Jährigen fanden die Beamten drei kleine Tütchen mit einer pulverigen Substanz. Ein Drogentest reagierte positiv auf Kokain. Gegen beide Männer wird nun wegen des Verdachts auf unerlaubten Handel mit Betäubungsmitteln ermittelt.
7: Der Allgemeine Unternehmerverband Zittau schlägt Alarm. Die Betriebe in der Oberlausitz stehen im direkten Grenzwettbewerb mit Polen und Tschechien und brauchen dringend wettbewerbsfähige Rahmenbedingungen. Vorsitzender Sebastian Herzog fordert bezahlbare Energiepreise, schnelle Genehmigungsverfahren und spürbaren Abbau von Bürokratie. Der angekündigte Strukturwandel müsse endlich direkt beim Mittelstand vor Ort ankommen. KI-Systeme können Texte gut verarbeiten, tun sich aber schwer damit, Formen zu erkennen. Das zeigt eine Studie der New York University. Demnach erkennt das menschliche Gehirn Silhouetten von Objekten deutlich zuverlässiger als künstliche Intelligenz. Die Forscher warnen, gerade beim autonomen Fahren ist das ein Problem, denn dort kommt es darauf an, auch bei Nebel oder Dämmerung sicher zu erkennen, was sich auf der Straße befindet. Beim finalen Debütantencasting für den Dresdner Semperopernball haben sich im Stadthafen Leipzig 34 weitere Paare durchgesetzt. Damit sind nun insgesamt 90 Paare beim Eröffnungswalzer dabei. In der Jury hatten unter anderem Sachsens First Lady Annette Hofmann, Sabine und Tassilo Lachs von der Tanzschule Lachs und Designerin Dorothea Michalk Platz genommen. Am 5. Februar öffnet die Semperoper Dresden ihre Türen zum Semperopernball unter dem Motto Vivi il Momento, eine Nacht in Elbflorenz.
9: Das Hitradio RTL Sachsenwetter. Jetzt verbreitet hier Regen bei uns. Der ist noch nicht in der Lausitz angekommen, also da in weiten Teilen noch trocken. Aber ein paar Schauer sind dort auch noch drin. Also das geht hier so über Nachmittag bis in den Abend rein. Das lässt in der Nacht nach mit dem Regen. Und morgen dann zum Wochenstart haben wir es wechselnd wolkig mit noch einzelnen Schauern. 18 Grad gibt's maximal.
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9: A4 Dresden Richtung Chemnitz zwischen Chemnitz-Glöser und Chemnitz-Mitte 3 Kilometer Stau. Auf der A13 Richtung Berlin haben wir zwischen Radeburg und Schönborn 3 Kilometer Stau und dann nochmal im weiteren Verlauf zwischen Großrieschen und Bronkow, das sind 2 Kilometer. Und in der Gegenrichtung auf der A13 Richtung Dresden gibt es 1 Kilometer Stau zwischen Schönborn und Thiendorf. Geblitzt wird in Dresden an der Dürerstraße stadteinwärts und an der A72 Richtung Hof zwischen Zwickau und Reichenbach, kurz vom Parkplatz Waldkirchen.
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9: Ja, und mit Ihnen vielleicht hier so am Mittagstisch. Schön, dass Sie uns dabei auf dem Ohr haben, dass Sie schön Hitradio RTL hören. Wir bringen Sie hier super durch den Sonntagnachmittag bis in den Abend rein mit Ihren Wunschsongs, Ihren Lieblings-80ern. Was hören wir denn als nächstes? Hi.
14: Hallo, hier ist Yvonne aus Roßleben. Und ich wünsche mir von ILO Here is the News und grüße alle Hitradio RTL-Hörer und wünsche noch einen schönen Sonntag.

0: Music Limited mit Daydream auf Hitradio RTL im langen 80er-Wochenende. Ja, wenn Sie mit den Kindern nochmal vor die Tür wollen und in der Nähe sind, auf der Festung Königstein gibt's heute Kinderglück, das bunte Kinderfest noch bis 17 Uhr und auch auf Schloss Wesenstein wird gefeiert und auch Familienfest. Also da könnten Sie noch ein bisschen unterwegs sein mit dem Regencape sehr gerne oder Sie bleiben einfach auf der Couch, hören Hitradio RTL und wünschen sich vielleicht noch einen Song hier zum Sonntagnachmittag. Was hören wir denn als nächstes? Hi, die Claudia hier.
1: Hallo, hier ist der Hendrik und ich wünsche mir von Opus Life is Life.

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0: Wunderschön hier. Police mit Every Breath You Take auf Hitradio RTL im langen 80er-Wochenende. Geht gleich weiter hier mit dem nächsten Wunsch und davor gibt's erstmal Wetter und Verkehr. Das Hitradio RTL Sachsenwetter, jetzt dann auch mit ein paar Schauern, die hier bei uns durchziehen. Das geht hier so über Nachmittag und auch bis in den Abend hinein. Ansonsten sieht's morgen ein bisschen trockener aus, also morgen nur noch einzelne Schauer. Und dazu gibt's dann auch wieder bis zu 18 Grad. Und ziemlich schön wird dann schon wieder der Dienstag, da auch um die 18 Grad. Und es gibt relativ viel Sonne dazu.
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0: Guck mal auf die Straßen A4, Dresden Richtung Chemnitz. Zwischen Chemnitz-Glöser und Chemnitz-Mitte haben wir 3 Kilometer Stau. Auf der A13 staut sich's Richtung Berlin zwischen Radeburg und Thiendorf. 1 Kilometer lang ist da der Stau. Und dann nochmal im weiteren Verlauf zwischen Großrehschen und Bronkow, da sind's 3 Kilometer. Und in der Gegenrichtung, also aus Berlin kommend, gibt's Stau zwischen Schönborn und Thiendorf auf 2 Kilometern Länge. Geblitzt wird in Meißen am Ortsausgang Richtung Wilsdruf und an der A72 Zwickau Richtung Hof, hinter der Abfahrt Zwickau West und vor Reichenbach.
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0: Und mit Ihren schönen Wünschen hier an der 0351 5000 2000. Was darf es denn als nächstes sein? Hallo.
5: Hier ist die Marion aus dem Raum Großenhain. Ich würde mir gerne zum Wochenende einen Titel von Billy Idol wünschen, egal was für einer es ist. Ich freue mich über jeden Titel. Ich grüße damit meine Kinder und meine Enkel und viele Grüße an das ganze Hit-RTL-Team.
0: Na, liebe Grüße zurück, Marion. Ja, da habe ich mal rausgesucht hier von Billy Idol. Catch My Fall hört man auch nicht so oft. Jetzt hier aus dem Jahr 83. Schöner Hit. Genießen Sie es.

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1: Heute holen wir uns ein bisschen Oktoberfest auf den Esstisch. Es gibt selbstgemachten Obatzda. Dazu brauchen wir Camembert, eine rote Zwiebel, rote Paprika, 1 bis 2 Esslöffel Schmand, etwas Butter und zum Würzen noch gemahlenen Kümmel, Paprikapulver, Salz und Pfeffer und dann als extra obendrauf noch Bier. Gut, den Camembert mit einer Gabel auf ein Brettchen zerdrücken, je ein Viertel von der roten Paprika und Zwiebel in kleinen Würfel schneiden und in den Käsebrei geben. Bisschen Butter noch dazu. Vom Kümmel, da brauchen wir nur eine Messerspitze. Paprikapulver, Salz und Pfeffer, ja, nach gut Dünken dran. Und jetzt kommt das Bier ins Spiel. Nur ein Schluck davon kommt nämlich in unseren Obatzda. Nicht zu viel, sonst suppt es. Das Ganze wird mit 1 bis 2 Esslöffel Schmand glatt gerührt und kommt bis zum Anrichten 1 bis 2 Stunden in den Kühlschrank.
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0: Das sind Pirpe Schulz mit Sehnsucht auf Hitradio RTL im langen 80er-Wochenende, an dem Sie auch wieder was gewinnen können, wenn Sie hier mitmachen. 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Und hier auf Hitradio RTL können Sie natürlich weiter Ihre Wünsche noch loswerden über die 0351 5000 2000. Da gerne mal eine WhatsApp-Sprachnachricht spielen. Was spielen wir denn als nächstes? Die Claudi hier, hi.
1: Hallo, Mirella aus Kallenberg hier. Zum 80er-Wochenende wünsche ich mir Billie Jean von Michael Jackson und grüße damit ganz lieb meinen Enkel Milo. Euch allen wünsche ich ein schönes Wochenende und einen guten Start in die neue Woche.

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8: Mit Janis Müller. Guten Tag. In der Leipziger Innenstadt haben mehrere hundert Menschen unter dem Motto »Keine Raketenfabrik in Leipzig« gegen die geplante Ansiedlung der Rüstungsindustrie demonstriert. Nathalie Feigl berichtet.
9: Grund dafür sind die Pläne des Unternehmens Covenant, ab Anfang 2027 vor Ort Marschflugkörper des Typs Anthem zu produzieren. Nicht nur Kritik an Krieg und Aufrüstung wurde geäußert, sondern auch auf die Befürchtung, Leipzig könnte dadurch als Standort ins Visier potenzieller Angriffe geraten. Es wurde gewarnt, dass eine Rüstungsfabrik, insbesondere durch die Nähe zum Logistikdrehkreuz Schkeuditz, weitere Ansiedlungen nach sich ziehen könnte.
8: In Berlin und Mecklenburg-Vorpommern wählen die Menschen heute neue Landesparlamente. Umfragen zufolge deuten sich knappe Ergebnisse an. In Mecklenburg-Vorpommern liegen SPD und AfD etwa gleich auf. Die CDU muss erneut mit einer schweren Schlappe rechnen. In Berlin liefern sich Linke und CDU ein Kopf-an-Kopf-Rennen. Die Wahl gilt auch als richtungsweisend für Kanzler Merz und die Bundesregierung. Die Debatte über den angekündigten Tankrabatt dauert an. Die Wirtschaftsweise Grimm übt im Kölner Stadtanzeiger Kritik. Das Fahren von Autos mit Verbrennermotoren werde auf Kosten der jungen Generationen subventioniert. Lea Matschulat.
10: Die Wirtschaftsweise Grimm hält einen Tankrabatt für eine viel zu kurzfristig angelegte Maßnahme, mal ganz abgesehen davon, dass ein Tankrabatt die Autofahrer weiter am Sprit halte, auch aus wirtschaftlicher Sicht ein Fehler, findet sie. Statt des Tankrabatts, der nach jetzigem Plan mit Ablauf des Jahres auch schon wieder vorbei sein soll, fordert Grimm im Kölner Stadtanzeiger strukturelle Reformen.
8: Endspurt für den Sächsischen Integrationspreis. Noch bis zum 3. Oktober können sich Projekte, Vereine und Initiativen bewerben, die sich für das Miteinander von Menschen mit und ohne Einwanderungsgeschichte einsetzen. Das haben Sozialministerin Petra Köpping und der Integrationsbeauftragte Martin Motschiedler mitgeteilt. Insgesamt 3 Gewinner bekommen jeweils 3.000 Euro. Die Preise werden im Dezember im Sächsischen Landtag verliehen. Topspiel in der 2. Handball-Bundesliga. Der HC Elbflorenz empfängt am frühen Abend den SC DHFK Leipzig. Es ist das erste Pflichtspiel zwischen beiden Teams. Die Ballsportarena ist bereits seit Wochen ausverkauft. Beide Teams haben ihre ersten 3 Spiele gewonnen. Anwurf ist um 17 Uhr.
11: das Hitradio RTL Sachsenwetter. Jetzt dann doch mit ein paar ganz schön kräftigen Schauern, die hier durchziehen bei uns über Nachmittag bis in den Abend rein. In der Lausitz ist es noch relativ trocken, so im Norden, aber rund um Weißwasser zum Beispiel. Aber da wird es dann sicher auch noch mal nass. Temperaturen sind noch gar nicht so frisch, also zwischen 18 und 20 Grad haben wir noch. Das geht eigentlich ähnlich weiter in den nächsten Tagen. Morgen noch mit einzelnen Schauern. Und am Dienstag wird es dann insgesamt schon wieder schöner. Einen freundlichen Sonne-Wolken-Mix gibt es dann und es soll weitestgehend trocken sein.
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11: A4 Dresden Richtung Chemnitz. 2 Kilometer Stau gibt's zwischen Chemnitz-Glöser und Chemnitz-Mitte. Auf der A13 gibt's Stau Richtung Berlin und zwar zwischen Großrächen und Bronco. 2 Kilometer sind's. In der Gegenrichtung, also Richtung Dresden, 2 Kilometer Stau dann noch zwischen Schönborn und Thiendorf. A72 Zwickau Richtung Chemnitz. Zwischen Chemnitz-Süd und dem Kreuz Chemnitz haben wir 2 Kilometer Stau. Und die Innenstadt von Wurzen ist jetzt bis etwa 16 Uhr vollständig gesperrt. Der Grund ist der Festumzug im Rahmen des Landesernte-Dankfestes. Geblitzt wird in Meißen am Ortsausgang Richtung Wilsdruff und an der A72 Zwickau Richtung Hof, hinter der Abfahrt Zwickau West und kurz vor Reichenbach.
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11: Und mit Ihren Wünschen an der 0351 5000 2000, da wünscht sich jetzt jemand ein echtes Musikwerk. Hi.
16: Hallo, hier ist Detlef aus Bayern, Augsburg. Ich würde mir gerne zum 80er-Wochenende von Karat der blaue Planet wünschen. Toller Sender, tolle Musik, weiter so. Danke.

0: Hier mit Silver Posoli und Around My Dream auf Hitradio RTL. Und das hier ist aber auch sehr schön.
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0: 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Und dann ja, geht's vielleicht nochmal so vom Feeling her zurück in die Jugendjahre, in die Teenagerzeit. Da passt ja auch super unser nächster Wunsch im 80er-Wochenende dazu. Hi!
4: Hallo, hier ist Lukas Pirner. Und zwar wünsche ich mir dieses Mal zu dem 80er-Wochenende Teenagerliebe von den Ärzten und grüße damit meinen Schatz Ines und möchte ihr damit sagen, lieb sie über alles.

0: Eishaus hören Sie hier mit Hey Little Girl auf Hitradio RTL im langen 80er-Wochenende. Geht gleich weiter hier mit der nächsten ganz tollen Ballade von Whitney Houston. Können sich drauf freuen. Vorher gibt's ein bisschen Wetter und Verkehr. Ja, und das Hitradio RTL Sachsenwetter glänzt heute mit ganz schön viel Regen. Der breitet sich jetzt aus hier bei uns über Nachmittag und Abend. Ist es ganz schön nass. Temperaturen sinken jetzt auch unterm Regen auf teilweise nur noch 16 Grad. Morgen sieht es schon wieder ein bisschen besser aus. Der Wochenstart wechselnd wolkig dann mit einzelnen Schauern. Und Dienstag ist es schon wieder ziemlich freundlich. Da soll es auch trocken sein bei bis zu 18 Grad.
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0: A4 Dresden Richtung Görlitz. Wir haben 2 Kilometer Stau zwischen Chemnitz-Glöser und Chemnitz-Mitte. A13 Richtung Berlin zwischen Großräschen und Bronco 1 Kilometer Stau. Und in der Gegenrichtung Richtung Dresden zwischen Schönborn und Thiendorf 2 Kilometer Stau. Moment. Gucken wir auf die A72 Zwickau Richtung Chemnitz. Da gibt's 3 Kilometer Stau zwischen Chemnitz Süd und dem Kreuz Chemnitz. Und die Innenstadt von Wurzen ist noch bis etwa 16 Uhr wegen eines Festumzugs gesperrt. Geblitzt wird in Dresden an der Dürerstraße stadteinwärts und in Meißen am Ortsausgang Richtung Wilsdruff. Danke fürs Melden.
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0: Ja, da trudeln sehr schöne WhatsApp-Sprachnachrichten hier von Ihnen ein bei uns. Was hören wir denn als nächstes? Hi.
5: Hallo, hier ist Uland aus Falkenstein. Und ich wünsche mir von Whitney Houston Saving All My Love for You.
0: Sehr, sehr gern.

0: Ryan Adams hören Sie hier mit Run to You auf Hitradio RTL. 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Ja, und hier winken auf jeden Fall schöne 80er. Wir erfüllen hier einen Wunsch nach dem anderen. Sie wünschen, wir spielen. Jetzt ist die Mia dran. Hi.
1: Ich wünsche mir Chris Isaac mit Blue Hotel. Vielen Dank und schönen Sonntag.

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2: Ich wünsche allen Hörern und besonders euch einen wunderschönen Sonntag mit dem Titel Maria Magdalena von Sandra und grüße damit ganz besonders meinen Schatz Steffen.

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7: Mit Janis Müller. Guten Tag. Im Falle eines langen Stromausfalls will Sachsen vorbereitet sein und arbeitet dafür an einem Konzept. Das geht aus einer Antwort des Innenministeriums auf eine Anfrage des BSW hervor. Der Freistaat setzt bei der kritischen Infrastruktur an. Konkrete landesweite Standards und Finanzierungspläne für die Kommunen befinden sich laut Innenministerium derzeit noch in der Abstimmung. Zwei brennende Fahrzeuge haben in der vergangenen Nacht in Dresden-Kossebaude einen Großeinsatz der Feuerwehr ausgelöst. Gegen 12:30 standen auf dem grünen Weg ein Mercedes-LKW und ein Porsche lichterloh in Flammen. Die Einsatzkräfte löschten den Brand mit Wasser und Schaum, konnten das Ausbrennen der Fahrzeuge jedoch nicht mehr verhindern. Verletzt wurde niemand. KI-Systeme können Texte gut verarbeiten, tun sich aber schwer damit, Formen zu erkennen. Das zeigt eine Studie der New York University. Demnach erkennt das menschliche Gehirn Silhouetten von Objekten deutlich zuverlässiger als künstliche Intelligenz. Die Forscher warnen, gerade beim autonomen Fahren ist das ein Problem, denn dort kommt es darauf an, auch bei Nebel oder Dämmerung sicher zu erkennen, was sich auf der Straße befindet. Wanderer aus ganz Europa sind ab heute in der Region um Oberwiesenthal zu Gast. Grund ist die Eurorando. Das ist das größte europäische Wanderfest, das alle 5 Jahre gefeiert wird. Gastgeber sind mit Gottesgab und Oberwiesenthal erstmals 2 Städte in unterschiedlichen Ländern. Los geht's am späten Nachmittag in Gottesgab. Projektmanagerin Anni Bormann.
8: Da wird unter anderem der Regionalmarkt eröffnet und eine Ausstellung. Und dann gibt's natürlich auch noch in Bühnenprogramm mit musikalischer Umrahmung. Und das Ganze startet 17 Uhr auf dem Marktplatz in Boschida und wird dann so bis circa gegen 20 Uhr ungefähr gehen.
7: Die ganze Woche gibt es geführte Wanderungen, Bustouren und Ausflüge in beide Teile des Erzgebirges. RB Leipzig trifft heute Nachmittag in der Fußball-Bundesliga auswärts auf Bayer Leverkusen mit Rückenwind aus dem 5:0 Heimsieg gegen den HSV. RB-Chefcoach Martin de Michelis.
9: Das Ziel ist immer das gleiche, manchmal funktioniert es besser oder manchmal schlechter, aber das Ziel von Anfang an, versuchen nach vorne zu spielen, mit mutig Chance zu kreieren, kompakter zu bleiben. Ich bin positiv und überzeugt, können wir da das Spiel zu machen.
7: Anstoß in Leverkusen ist um 15.30 Uhr.
10: Das Hitradio RTL Sachsenwetter ist gerade nicht so der Knaller. Hier breitet sich ordentlich viel Regen aus und das wird auch noch eine Weile dauern, bis der hier durchgezogen ist. Im Moment haben wir zwischen 16 und 19 Grad. Morgen ist es dann schon alles wieder ein bisschen schöner. Wir haben morgen einen relativ freundlichen Mix aus Sonne und Wolken mit noch einzelnen Schauern. Bis zu 18 Grad gibt's. Ist aber stellenweise noch ganz schön windig. Und am Dienstag dann insgesamt noch viel freundlicher. Da wird's weitestgehend trocken sein bei bis zu 18 Grad.
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10: A4 Dresden Richtung Chemnitz. 1 Kilometer Stau gibt es zwischen Chemnitz-Glöser und Chemnitz-Mitte. Dickes Problem gerade auf der A9 Leipzig Richtung Nürnberg. Es gab einen Unfall zwischen Dreußig und Eisenberg. Da jetzt 3 Kilometer Stau. Auf der A13 aus Berlin kommend gibt es zwischen Schönborn und Radeburg 3 Kilometer Stau. Und auf der A72 Zwickau Richtung Chemnitz, da haben wir auch 3 Kilometer Stau zwischen Chemnitz-Süd und im Kreuz Chemnitz. Und noch eine Meldung hier aus der Wurzener Innenstadt. Die ist im Moment noch dicht bis etwa 16 Uhr. Aufgrund des Festumzugs. Geblitzt wird in Meißen am Ortsausgang Richtung Wilsdruff und an der A72 Zwickau Richtung Hof, hinter der Abfahrt Zwickau West und vor Reichenbach. Danke fürs Melden.
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10: Ja, draußen jetzt nicht so der Knaller das Wetter, aber wir machen es uns hier hübsch mit jeder Menge schöner 80er, die Sie sich hier wünschen können, weiterhin über die 0351 5000 2000. Was hören wir denn als nächstes? Hallo.
15: Hallo und schönen Sonntag aus Leipzig, die Doreen hier. Ich wünsche mir heute mal von Inco und Hamilton Dancing into Danger. Würde mich freuen, wenn ihr mir das spielt.
10: Machen wir.

0: Jennifer Rush hören Sie hier mit Destiny aus dem Jahr 85 auf Hitradio RTL im langen 80er-Wochenende, bei dem Sie auch wieder was gewinnen können. 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Also gucken Sie es gerne an bei uns im Netz, hitradio-rtl.de, und die Wünsche gehen gerne hier an die 0351 5000 2000, zum Beispiel per WhatsApp Sprachnachricht, so wie es der Frank hier gemacht hat. Hi!
1: Ich wünsche mir von Fine Young Cannibals She Drives Me Crazy und ich grüße niemanden.
0: Das geht auch mal, man muss hier nicht grüßen. Aber einen schönen Sonntag zusammen, das sage ich hier gerne noch.

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2: Hallo, hier ist Carsten aus Widgets. Ich wünsche mal zum 80er-Wochenende das Lied von IC mit Dein Herz. Und ich grüße damit ganz lieb Kathleen und wünsche ihr nachträglich noch alles, alles Gute zum Geburtstag. Und ich liebe dich, mein Herz.

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0: Das sind Dead or Alive mit You Spin Me Round Like a Record auf Hitradio RTL im langen 80er-Wochenende. Gleich geht's hier weiter mit dem nächsten schicken Song. Davor gucken wir mal, was es Neues von Wetter und Verkehr gibt. Das Neueste vom Hitradio RTL Sachsenwetter, es regnet und zwar eigentlich fast überall, jetzt jedenfalls in Sachsen. Da zieht noch einiges durch jetzt, hier leider auch in den nächsten Stunden. Also 16 bis 18 Grad ist dann auch nur noch die Top-Temperatur. Morgen hat sich das alles ein bisschen beruhigt, da ist es stellenweise noch windig und es gibt einzelne Schauer, das Ganze bei 18 Grad maximal.
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0: Achtung, durch den Regen gibt's teilweise Aquaplaning auf den Autobahnen. Wir haben hier eine Meldung zum Beispiel jetzt von der A9 Richtung Halle-Leipzig zwischen Auffahrt Lederhose und Hermsdorf Süd. Da jetzt gerade eine Gefahr dort wegen zu viel Wasser auf der Autobahn. Ja, machen Sie schön langsam. Stau haben wir ja auch ein bisschen zwischen A4 Dresden Richtung Chemnitz, zwischen Chemnitz-Glöse und Chemnitz-Mitte. Ist 1 Kilometer dort. A4 Görlitz Richtung Dresden zwischen Kodersdorf und Niederseifersdorf sind es 2 Kilometer Stau. Dann hier ein Unfall auf der A9 Leipzig Richtung Nürnberg. Zwischen Naumburg und Eisenberg, deshalb 4 Kilometer Stau. Und auf der A13 haben wir Stau Richtung Dresden zwischen Schönborn und Radeburg. 2 Kilometer lang ist der, sowie auf der A72 Zwickau Richtung Chemnitz. Da sind es 3 Kilometer zwischen Chemnitz Süd und dem Kreuz Chemnitz. Kommen Sie gut an!
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0: Ja, mit Ihren Wünschen an der 0351 5000 2000. Und wir spielen da auch gerne mal selten Gehörtes. Hi.
5: Hallo, hier ist Manu aus Zittau. Ich wünsche euch allen einen schönen Sonntag und würde mich freuen, wenn ihr das Lied Somewhere in My Heart von Aztec Camera spielen könntet. Dankeschön.
0: Das machen wir sehr gerne. Ja, Aztec Camera, eine britische Indie-Pop-Band. Und Sie hören sie jetzt hier auf Hitradio RTL mit Somewhere in My Heart. Ist ja schön. Mhm.

0: Wunderschön, Prince hier, Purple Rain auf Hitradio RTL im langen 80er-Wochenende. An dieser Stelle mal Grüße nach Ludwigsdorf bei Görlitz. Da findet gerade die offene sächsische Meisterschaft im Kürbiswiegen statt. Also sind einige Züchter vor Ort, vielleicht ja auch Privatpersonen. Und jetzt werden gerade die riesen Kürbisse gewogen. 18 Uhr ging's los und gegen also 13 Uhr ging's los, gegen 18 Uhr wird dann das Ergebnis erwartet. Sind wir mal gespannt, was der Dickste dann heute hier auf die Waage bringt. Hier auf Hitradio RTL jede Menge schöner Wünsche. Wir spielen gleich Marvin Gaye mit Sexual Healing hier auf Hitradio RTL. Und davor erfülle ich mal noch diesen Wunsch, die Claudi hier. Hi.
1: Hallo, hier ist der Heike aus Pfaffengrün. Ich würde mir gerne mal wünschen von Pay Lyon, Happy Children.

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2: Hallo, liebes Hitradio, hier ist der Michael aus Plauen. Und ich hätte auch noch einen Wunsch fürs 80er-Wochenende. Und zwar Michael Sambello, Maniac. Dankeschön.

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6: Mit Janis Müller. Guten Tag. Zum heutigen Weltkindertag warnt die Diakonie Sachsen vor einer zunehmenden Überlastung junger Menschen. Immer mehr Kinder und Jugendliche bräuchten wegen psychischer Probleme Unterstützung, aber dafür fehle das Geld. Mehr von Tina Wojnowski.
7: Ja, aufgrund finanzieller Engpässe in den Kommunen seien wichtige Beratungskapazitäten abgebaut worden, mahnt die Diakonie an. Die Wartezeit auf einen Therapieplatz betrage mittlerweile bis zu 9 Monate. Deshalb fordert die Diakonie verlässlichere Strukturen sowie stärkere Investitionen in Prävention und frühzeitige Beratung.
6: Bei einem Unfall auf der A4 bei Krimmitschau war im Mai vergangenen Jahres ein Transporterfahrer ums Leben gekommen. In dieser Woche wurde der Verursacher in Zwickau zu einer Geldstrafe von rund 14.000 Euro und 6 Monaten Fahrverbot verurteilt. Der Lkw-Fahrer aus der Ukraine hatte zu spät ein Stauende bemerkt. Sein Sattelschlepper schob den Transporter auf einen weiteren Lkw. Die deutsche Autoindustrie verliert weiter an Boden gegenüber der Konkurrenz. VW, Mercedes und BMW haben im ersten Halbjahr fast 3% weniger Umsatz gemacht. Das zeigt eine Analyse der Beratungsgesellschaft EY. Diana Kramer berichtet.
8: Im Umsatzranking von 19 Autokonzernen landen VW, Mercedes und BMW auf den 3 letzten Plätzen. Unter dem Druck hoher Kosten, E-Mobilität und der wachsenden Konkurrenz, vor allem auch aus China und den USA, stehen in Deutschlands Autobranche aktuell tausende Jobs und ganze Werke auf der Kippe. Gegen den Kahlschlag wollen morgen an 200 Orten in ganz Deutschland mehr als 100.000 Beschäftigte auf die Straße gehen.
6: 2 Deutsche sind nach einer ungewöhnlichen Aktion im Pariser Louvre festgenommen worden. Die Männer klebten in der Nähe der Mona Lisa 2 eigene Bilder an die Wand, darunter ein Porträt in Ritterrüstung. Museumsmitarbeiter hielten sie bis zum Eintreffen der Polizei fest. Bei der Vernehmung erklärten die beiden, die Aktion sei nur ein Scherz gewesen. Und 38.000 Menschen haben sich in Chemnitz vom Lichtkunstfestival Light Our Vision begeistern lassen. 3 Tage lang wurden Gebäude und Plätze in der Innenstadt bunt angestrahlt. Im Mittelpunkt stand das leerstehende Kongresshotel, dessen Fassade zu einer riesigen Spielfläche wurde. Zum Abschluss gab es eine Rave-Party auf dem Düsseldorfer Platz.
9: Das Hitradio RTL Sachsenwetter ist ganz schön nass an diesem Sonntagnachmittag. Also es ziehen jetzt in den nächsten Stunden noch kräftige Schauer hier durch. Es ist ein großes Regengebiet und erst später am Nachmittag bzw. am Abend wird es dann langsam aufziehen von Nordwesten her. Ja, und dazu haben wir in der Nacht nur noch vereinzelt Schauer. Ansonsten wird es dann langsam trockener. Auch morgen zum Montag, zum Wochenstart, dann nur noch wenig Regen, wechselnde Bewölkung und 18 Grad gibt es morgen als Top-Temperatur.
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9: A4, Dresden Richtung Chemnitz. 2 Kilometer Stau gibt es zwischen Chemnitz-Glöser und Chemnitz-Mitte. Dann auf der A4, Görlitz Richtung Dresden, zwischen Kodersdorf und Niederseifersdorf. 2 Kilometer Stau. Gucken wir auf die A19, da gab es einen Unfall. Leipzig Richtung Nürnberg, zwischen Naumburg und Eisenberg. Das sind 7 Kilometer Stau da jetzt. A13 aus Berlin kommen. Zwischen Schönborn und Tiendorf gibt es 2 Kilometer Stau. Und auf der A72, Zwickau Richtung Chemnitz, da im Moment 3 Kilometer Stau zwischen Chemnitz Süd und dem Kreuz Chemnitz. Es wird geblitzt in Dresden an der Dürerstraße, stadteinwärts in der 30er-Zone.
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9: Und vor allem mit ihren Lieblingssongs hier an der 0351 5000 2000. Total schön. Sie machen bei uns das Programm am Wochenende. Und jetzt erklärt uns ja der Heiko, was wir als nächstes hören. Hi.
14: Grüße mal wieder aus Friesau im schönen Thüringer Oberland vom Heiko. Und für dieses 80er-Wochenende wünsche ich mir von Secret Service den Song A Flash in the Night. Habt einen schönen Sonntag. Ciao, ciao.

0: Mit Abracadabra auf Hitradio RTL im langen 80er Wochenende mit ihren Lieblingssongs an der 0351 5000 2000. Und da habe ich jetzt den Markus Reidel aus Adorf dran. Hi Markus.
1: Ja, hallo, schönen Nachmittag.
0: Ja, wünsche ich auch. Ein bisschen verregnet ist der, ne? Was macht ihr so? Bummelt ein bisschen rum zu Hause?
1: Ich war gerade mit meiner Frau Fahrrad fahren und ja, wie gesagt, Regen jetzt mal umgedreht und schnell nach Hause gefahren.
0: Okay, gut, und du machst hier mit im langen 80er Wochenende und hast auch so einen richtigen Lieblingssong aus den, Song aus den 80ern, ne? Erzähl mal.
1: Ja, total. Das ist der Song Land Down Under von Men at Work.
0: Den spiele ich dir gleich. Und pass auf, wir haben eine Überraschung. Und zwar schenken wir dir heute Nachmittag, wir verlosen es ja unter allen, die mitmachen, unseren Echo Show 5. Der wird dann bald bei dir zu Hause sein. Glückwunsch.
1: Wow, mega cool. Vielen Dank. No?
0: Und du hast auch gute Verwendung dafür, Markus?
1: Ich habe super Verwendung dafür. Die sitzt gerade neben mir, die Verwendung. Meine Tochter Nora.
0: Okay.
1: Die wünscht sich so einen Teil sehr gern, weil sie dann ihre eigene Musik damit hören kann und nicht hier bei uns immer in der Küche hört.
0: Aha, so, dann kann jeder so seine eigene Musik hören demnächst.
1: Genau, stimmt's, Nora?
2: Ja, Mama und Papa hören nämlich immer beim Kochen irgendwie so Rockmusik an.
0: Aha, schau. Okay, sehr schön. Dann gibt's da jetzt keinen Zoff mehr. 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Wir schicken es euch zu und wir spielen euch jetzt auf jeden Fall erstmal hier den Wunsch, Markus. Für euch gibt's Men at Work Down Under. Schönen Sonntag euch noch.
1: Danke ebenso. Ciao, ciao.
0: Mach's gut, tschüss.

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2: Hallo, hier ist Dirk aus Chemnitz. Ich würde mir für dieses Wochenende gerne den Titel Photographics von Depeche Mode wünschen.

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9: Das Hitradio RTL Sachsenwetter mit ganz schön Fettregen hier in vielen Teilen Sachsens bei uns. Das wird auch noch eine Weile dauern, ehe der hier durchgezogen ist. Aber von Nordwesten her wird es ein bisschen aufziehen. In der Nacht gibt es nur einzelne Schauer. Morgen dann zum Montag auch noch einzeln, vereinzelt so ein bisschen Regen. Ansonsten wechselnd wolkig bei 18 Grad und teilweise auch noch windig. Freundlicher wird aber dann der Dienstag. Da können Sie sich darauf freuen. Da soll es trocken sein bei bis zu 18 Grad.
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9: Achtung hier, wegen des Wetters haben wir stellenweise Aquaplaning auf den Autobahnen und auch ein paar Staus. A4 Dresden Richtung Chemnitz. 2 Kilometer sind es zwischen Chemnitz-Glöser und Chemnitz-Mitte. A4 Görlitz Richtung Dresden zwischen Kodersdorf und Weißenberg. 2 Kilometer Stau. Dann ein Unfall auf der A9 Leipzig Richtung Nürnberg. Deshalb zwischen Dreußig und Bad Klosterlausnitz 5 Kilometer Stau. Guck mal weiter auf der A9 Nürnberg Richtung Leipzig. Zwischen Triptis und Hermsdorf sind es 2 Kilometer im Moment. Auf der A13, wenn Sie aus Berlin kommen, erwarten Sie 2 Kilometer Stau zwischen Schönborn und Thiendorf und auf der A72 Zwickau Richtung Chemnitz zwischen Chemnitz Süd und dem Kreuz Chemnitz 3 Kilometer Stau im Moment. In Leipzig wird geblitzt an der Riemannstraße stadtauswärts sowie an der Balsdorfer Straße Richtung Taucha.
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9: Ja, vielleicht können Sie es sich gemütlich machen jetzt einfach an diesem Sonntagnachmittag auf der Couch, so ein bisschen zu Hause, vielleicht ein bisschen was noch zum Rumwerkeln oder Basteln. Und wir versorgen Sie hier gerne mit schönen 80ern. Gibt gleich hier New Order mit Blue Monday und davor erfülle ich mal diesen Wunsch noch. Hallo.
13: Hallo, hier ist der Christian Sonntag aus Eibenstock. Ich würde mir gerne für das 80er-Wochenende den Song A Victory of Love von Alphaville wünschen. Danke, tschüss.

0: Das sind U2, Still Haven't Found What I'm Looking For auf Hitradio RTL im langen 80er-Wochenende. Und ich erfülle direkt den nächsten Wunsch, die Claudi hier. Ich habe den Thorsten dran. Hi.
1: Ich wünsche mir fürs 80er-Wochenende diese Woche mal Ivan und Fotonovella. Damit grüße ich alle, die zuhören. Einen schönen Sonntag noch. Euch natürlich auch, eurem ganzen Team.
0: Dankeschön.

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2: Hier ist Enrico und ich wünsche mir das Lied von dem Bad Boy Blues, Hungry for Love.

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7: Mit Janis Müller. Guten Tag. Berlin wählt heute ein neues Abgeordnetenhaus, Mecklenburg-Vorpommern einen neuen Landtag. In der Hauptstadt lag in den jüngsten Umfragen zuletzt die Linke vorn. Im Nordosten deutet sich ein Kopf-an-Kopf-Rennen zwischen AfD und SPD an. Lea Matschulat berichtet.
8: Wie schneidet die AfD ab? Vor allem in Mecklenburg-Vorpommern, wo sie stärkste Kraft werden könnte. Und wie viele Wähler und Wählerinnen entscheiden sich für die CDU? Diese beiden Fragen betreffen auch die Bundesregierung. Kanzler und CDU-Chef Merz trifft sich gleich heute Abend mit dem Präsidium, also dem Führungsgremium seiner Partei. Gleich nach der ersten Prognose und den Hochrechnungen können sie besprechen, was die Ergebnisse für die Zukunft auch von Kanzler Merz bedeuten.
7: Ein Blackout und dann Sachsen bereitet sich verstärkt auf das Szenario eines mindestens 72-stündigen Stromausfalls vor. Das geht aus einer Antwort des Innenministeriums auf eine BSW-Anfrage hervor. Knut Michael Kunert.
9: Der Freistaat setzt bei der kritischen Infrastruktur an. So verfügen die staatlichen Krankenhäuser über Notstromreserven für bis zu 72 Stunden. Details zu Sicherheitsmaßnahmen bei Polizei und Katastrophenschutz bleiben jedoch aus Geheimhaltungsgründen unter Verschluss. Konkrete landesweite Standards und Finanzierungspläne für die Kommunen befinden sich laut Innenministerium derzeit noch in der Abstimmung.
7: In Großenhain untersucht die Kriminalpolizei einen tödlichen Wohnungsbrand letzte Woche. Donnerstagnachmittag war in der zweiten Etage eines Mehrfamilienhauses Feuer ausgebrochen. Der 71-jährige Mieter konnte von den Rettungskräften nur noch tot geborgen werden. Die Polizei hat Ermittlungen zur Brandursache und den genauen Todesumständen aufgenommen. Deutschlands große Autobauer fallen im internationalen Vergleich weiter zurück. Die Umsätze von VW, Mercedes-Benz und BMW sind im ersten Halbjahr um knapp 3% gesunken. Auch die Gewinne sind deutlich zurückgegangen. Die meisten internationalen Konkurrenten konnten ihre Umsätze dagegen steigern. Zum Tennis. Deutschland steht im Davis Cup-Duell mit Kroatien kurz vor dem Einzug in die Finalrunde. Kevin Kravets und Tim Pütz gewannen ihr Doppel in Halle klar in zwei Sätzen und brachten das deutsche Team mit 2:1 in Führung. Für das Weiterkommen reicht nun ein Sieg in einem der beiden noch ausstehenden Einzel.
10: Das Hitradio RTL Sachsenwetter ist hier zum Sonntag eine ganz schön trübe Angelegenheit. Wir haben verbreitet Regen, das hört auch erst in den nächsten Stunden auf. Also es wird langsam aufziehen von Nordwesten her. In der Nacht dann noch einzelne Schauer, morgen dann auch zum Montag vereinzelt noch ein bisschen Regen. Ansonsten ziemlich windig bei bis zu 18 Grad. Und dann wird es ab Dienstag aber schon wieder freundlicher. Da soll es weitestgehend trocken sein, da gibt es dann auch bis zu 18 Grad bei uns.
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10: Ja, und ganz schön viel los hier auf unseren Autobahnen. A4 Dresden Richtung Chemnitz. Wir haben 2 Kilometer Stau zwischen Chemnitz-Glöser und Chemnitz-Mitte. Auf der A4 Görlitz Richtung Dresden. Hohe Verkehrsbelastung. Deswegen gibt's auch im Tunnel Königshainer Berge Blockabfertigung im Moment. Dann A9 Leipzig Richtung Nürnberg. Zwischen Dreußig und Bad Klosterlausnitz ist die Unfallstelle jetzt geräumt. Es staut sich aber noch. In der Gegenrichtung Nürnberg Richtung Leipzig haben wir 3 Kilometer Stau zwischen Triptis und Hermsdorf. Auf der A13 aus Berlin kommen zwischen Bronco und Groß Dreschen 3 Kilometer Stau. Dann nochmal zwischen Schönborn und Thiendorf sind auch 3 Kilometer. Und es staut sich auf der A72 Zwickau Richtung Chemnitz zwischen Chemnitz Süd und dem Kreuz Chemnitz. 3 Kilometer sind es auch dort.
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10: Ja, falls Sie jetzt hier noch in so einem Stau hängen, dann wünschen wir gute Nerven. Wir versorgen Sie hier mit schönen 80ern, auch wenn Sie auf der Couch jetzt hängen mittlerweile. Da auch gerne hier das Ohr dran lassen. Wir haben feinste Musik, gibt gleich Gazebo mit I Like Chopin, davor Aha, Take On Me. Und jetzt spielen wir das hier. Hi.
15: Hallo, hier ist der Thomas Dresden. Ich wünsche mir zum 80er-Wochenende Radiorama Chains to Desire. Dankeschön.

0: schön, Gazebo hier. Ganz entspannt, Alaïk Chopin auf Hitradio RTL im langen 80er-Wochenende mit ihren Wünschen. Da hören wir gleich IOU von Freeze. Sehr cool. Und davor das hier. Hi.
1: Hier ist der Ralf aus Dresden, Klotsche. Ich wünsche mir von Karat und Tamara Danz die Glocke 2000 und grüße damit alle Freunde und Bekannte und die Gärtner natürlich.
0: Na schön, dass die auch gegrüßt sind. Auch der Klaus wünscht sich diesen Song, grüßt damit seine Frau. Damit hören wir jetzt hier Karat und Tamara Danz, die Glocke 2000.

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1: Hier ist Kai aus Hohenmölzen und ich wünsche mir fürs lange 80er-Wochenende von John Lennon Woman. Dankeschön, schönen Sonntag.

0: Wunderschön hier. John Lennon im 80er-Wochenende mit Woman auf Hitradio RTL. Gleich geht's hier weiter mit dem nächsten sehr schönen Wunsch. Vorher gucken wir mal zu Wetter und Verkehr. Das Hitradio RTL Sachsenwetter ist ein sehr nasses heute zum Sonntagnachmittag, fast Abend. Aber der Regen zieht langsam raus. Rund um Leipzig hat es schon ein bisschen aufgehört zu regnen. Auch in der Nacht wird es dann langsam trockener sein. Gucken wir mal in den Wochenstart. Morgen zum Montag. Wechselnde Bewölkung, sind noch ein paar einzelne Schauer dabei. 18 Grad gibt's, ist auch noch ein bisschen windig. Und dann wird es aber am Dienstag schon wieder schön. Da erwartet uns ein freundlicher Sonne-Wolken-Mix.
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0: A4 in Dresden Richtung Chemnitz. 2 Kilometer Stau haben wir zwischen Chemnitz-Glöser und Chemnitz-Mitte. Dann gibt's auf der A4 bei der Einreise Görlitz Richtung Dresden ganz schön viel Stau. Zwischen Kodersdorf und Niederseifersdorf sind's 3 Kilometer. Und im Tunnel Königshainer Berge gibt's Blockabfertigung. A13 aus Berlin kommen zwischen Bronco und Großrieschen 1 Kilometer Stau. Dann nochmal zwischen Schönborn und Thiendorf. Das sind's 3 Kilometer. Und A72 Zwickau Richtung Chemnitz. Wir haben 2 Kilometer Stau zwischen Chemnitz Süd und dem Kreuz Chemnitz. Geblitzt wird in Dresden am Terrassenufer, elbabwärts in der 30er-Zone und in Leipzig an der Arno-Nitsche Straße stadtauswärts.
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0: Ja, gleich auch hier mit der Münchner Freiheit. Schön, bis wir uns wiedersehen. Hören Sie gleich. Und davor erfülle ich diesen Wunsch noch. Hallo.
5: Hier ist Mike aus Meißen. Ich wünsche mir von Cäsar My Black Lady. Mhm. Grüßen möchte ich damit ganz lieb meine Perle von Dips, die beste Zahntechnikerin, die ich kenne. Ich freue mich schon riesig auf unseren Rügenurlaub. Grüße auch an das Team von Hitradio RTL. Danke für eure tolle Musikauswahl.
0: Nur sehr gerne.

0: schön. Rio Reiser mit Junimond auf Hit Radio RTL. Das war der Wunsch von Olli hier im Lang-80er-Wochenende. Olli ist gerade in Cavallino in Italien und hört uns dort ganz liebe Grüße. Du hast auf jeden Fall schöneres Wetter als wir. Ist gar nicht so schwer heute, ne? Aber bei uns wird das auch wieder schöner. Und dann ist auch wieder Moped-Wetter. Spätestens Dienstag übrigens. 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So, jetzt machen wir hier weiter, direkt mit dem nächsten schönen Wunsch. Hi, wer ist denn da? Die Claudi hier.
1: Hier ist die Sandra aus Marienau. Momentan an der Ostsee in Kralmüritz zur Reha. Natürlich höre ich hier auch Hitradio RTL und wünsche mir von Berlin Take Me a Breath Away und grüße damit meine Liebsten zu Hause, vor allen Dingen meinen Partner, der die Stellung hält für mich. Lieben Dank, ich liebe dich.

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14: Mit Janis Müller. Eine Gruppe Kinder hat gestern Abend auf dem Chemnitzer Kassberg zwei Frauen angegriffen. Laut Polizei soll es sich bei den Tätern um einen etwa 10-jährigen Jungen und sechs etwa 13-jährige Mädchen gehandelt haben. Mehr von Lutz Escher.
15: Die Kinder waren offensichtlich betrunken und auf Streit aus. An einer Bushaltestelle an der Weststraße beleidigten sie zunächst eine junge Frau. Danach prügelten sie auf die 23-Jährige ein, sprühten ihr Pfefferspray ins Gesicht und klauten ihr die Handtasche samt Handy. Anschließend fuhren sie mit dem Bus davon. Als an der nächsten Haltestelle eine Freundin der Frau die Kinder zur Rede stellte, wurde auch sie angegriffen. Als weitere Zeugen einschritten, flüchteten die Kinder Richtung Andrepark. Sie konnten nicht mehr geschnappt werden. Die Polizei geht aber bereits ersten Hinweisen nach und wertet auch die Videoüberwachung des Busses aus.
14: Bei der Abgeordnetenhauswahl in Berlin zeichnet sich eine ziemlich hohe Beteiligung ab. Bis 12 Uhr hatten knapp 28% der Wahlberechtigten abgestimmt, rund 5 Prozentpunkte mehr als vor 3 Jahren. CDU und Linke liefern sich ein enges Rennen um Platz 1. Auch in Mecklenburg-Vorpommern wird gewählt. Dort liegen SPD und AfD laut Umfragen nahezu gleich auf. Zwei Deutsche sind nach einer ungewöhnlichen Aktion im Pariser Louvre festgenommen worden. Die Männer klebten in der Nähe der Mona Lisa zwei eigene Bilder an die Wand, darunter ein Porträt in Ritterrüstung. Museumsmitarbeiter hielten sie bis zum Eintreffen der Polizei fest. Bei der Vernehmung erklärten die beiden, die Aktion sei nur ein Scherz gewesen. Auf Schloss Wackerbarth in Radebeul standen am Mittag Ehrenamtliche aus ganz Sachsen im Mittelpunkt. Ministerpräsident Michael Kretschmer und Innenminister Armin Schuster würdigten den tagtäglichen Einsatz der Helfer im Katastrophenschutz und Rettungsdienst. Als Zeichen des Danks und der Anerkennung erhielten die Freiwilligen das sächsische Helfer-Ehrenzeichen in Silber. Rund 130 Gäste aus ganz Sachsen waren zu dem Empfang eingeladen. Und zum Sport. In der Fußball-Bundesliga bleibt RB Leipzig in der Fremde weiter ohne Punkte. Bei Bayer Leverkusen unterlag das Team von Chefcoach Martin De Michelis am Nachmittag mit 0:2. Aktuell spielt Schalke noch zu Hause gegen Aufsteiger Elversberg. Um 19.30 Uhr empfängt dann Paderborn zum Abschluss des Spieltages Hoffenheim.
2: Hitradio RTL Sachsenwetter. Bei uns im Moment noch mit Regen, der zieht aber langsam raus und in der Nacht haben wir dann nur vereinzelt noch ein paar Schauer. Auch morgen zum Montag dann ein bisschen Regen noch dabei, ansonsten wechselnd wolkig, teilweise noch etwas windig bei bis zu 18 Grad. Und der Dienstag sieht dann schon wieder freundlicher aus, auch dann gibt es 18 Grad maximal.
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2: Guck mal auf die Straßen A4, Dresden Richtung Chemnitz, zwischen Chemnitz-Glöser und Chemnitz-Mitte 2 Kilometer Stau im Moment. Zwischen Hermsdorf-Ost und Rüdersdorf auf der A4, Erfurt Richtung Chemnitz. Achtung, Gefahr durch ein Verkehrsschild, das ragt da auf die Fahrbahn. A4, Görlitz Richtung Dresden, haben wir ordentlich Einreisestau heute zwischen Kodersdorf und Weißenberg, 2 Kilometer. Und dann im Tunnel Königshainer Berge, deshalb jetzt Blockabfertigung. A13, Berlin Richtung Dresden, 3 Kilometer Stau zwischen Schönborn und Kiendorf und A72 Zwickau Richtung Chemnitz zwischen Chemnitz Süd und dem Kreuz Chemnitz, 3 Kilometer Stau. Guck mal auf die Straßen bzw. die Blitzer. Da wird geblitzt in Dresden an der Dürerstraße stadteinwärts in der 30er-Zone und in Leipzig an der Riemannstraße stadtauswärts. Danke fürs Melden.
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2: Ja, mit den ersten Wahlergebnissen hier aus Mecklenburg-Vorpommern. Die ersten Prognosen sind da. Da liegt die AfD knapp vor der SPD. Da kann sich natürlich heute im Laufe des Abends noch ein bisschen was tun. CDU muss um den Einzug dort noch bangen, um den Einzug in den Landtag. Also wie gesagt, die ersten Prognosen, ein bisschen was kann sich da noch tun. Auch Berlin gucken wir gleich nochmal genauer hin. Jetzt spielen wir erstmal den nächsten Wunsch hier. Was hören wir denn da? Hi.
19: Hallo, hier ist die Diana aus Teuchern. Ich wünsche mir von OMD Enola Gay. Ich grüße damit meine Familie und das Hitradio RTL-Team. Dankeschön, schönen Sonntag.

0: Das sind Softcell. Tainted Love auf Hitradio RTL im langen 80er Wochenende. Und heute wurde auch gewählt in Mecklenburg-Vorpommern und Berlin. Die Wahllokale sind zu, jetzt wird ausgezählt und die ersten Prognosen sind da. In Mecklenburg-Vorpommern liegt im Moment die AfD vorn mit 38% vor der SPD, die im Moment bei 36,5% liegt. CDU muss noch in den Einzug ins Parlament bibbern. Und dann gucken wir nach Berlin. Da liegt die Linke vorn und zwar deutlich. Mit 24,9%, CDU bei 20%. Und da kann sich natürlich so ein bisschen was noch tun im Laufe dieses Abends. Wir halten Sie hier auf dem Laufenden und spielen Ihnen natürlich auch noch weiter Ihre Lieblingssongs aus den 80ern. Die Claudi hier, wer ist denn da? Hi.
1: Hallo, hier ist Susanne. Ich hätte einen Wunsch für das schöne 80er-Wochenende. Und zwar Whitney Houston mit Didn't We Almost Have It All. Viele liebe Grüße.

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2: Hier ist die Jenny aus Langenau. Ich wünsche mir das Lied von Blue System, My Bed is

0: Blue System. Hören Sie hier mit My Bad is Too Big auf Hitradio RTL. Geht gleich weiter hier mit dem nächsten schönen Wunsch. Und davor gucken wir zu Wetter und Verkehr. Naja, es wird so langsam trockener, ganz langsam zieht der Regen hier raus. Von Nordwesten her wird es ein bisschen auflockern, sodass wir teilweise nachts auch ein bisschen klaren Himmel haben zwischendurch. Einige Schauer kommen noch nach, auch morgen im Laufe des Montags kann es ein bisschen regnen, ist aber auch oft trocken bei bis zu 18 Grad. Und dann sieht es Dienstag schon wieder freundlicher aus, da kommt die Sonne mit dazu, dann auch bei 16 bis maximal 18 Grad.
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0: Wir haben noch ziemlich viel los bei uns auf den Straßen. A4 Dresden Richtung Chemnitz. Wir haben zwischen Chemnitz-Glöser und Chemnitz-Mitte 1 Kilometer Stau. Dann A4 Görlitz Richtung Dresden zwischen Kodersdorf und Weißenberg 4 Kilometer Stau. Und im Tunnel Königshainer Berge Blockabfertigung aufgrund zu hoher Verkehrsbelastung. Und A13, wenn Sie aus Berlin kommen, da nochmal Stau zwischen Schönborn und Tiendorf. 2 Kilometer sind's. Geblitzt wird in Dresden an der Dürerstraße stadteinwärts und in Leipzig an der Albrechtshainer Straße stadtauswärts. Das ist dort eine 30er-Zone.
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0: Ja, und was hören wir denn da jetzt noch Schönes? Hi.
5: Hier ist die Silvia aus Kamenz. Ich wünsche das 80er-Wochenende von Ralf Bursi, Edi Liebes stirbt und grüße alle, die mich kennen. Danke.

0: Wunderschön hier, Richard Sanderson, Reality auf Hitradio RTL im langen 80er-Wochenende an einem Wahlsonntag. Mecklenburg-Vorpommern und Berlin haben heute gewählt. Jetzt wird ausgezählt. Seit 18 Uhr sind ja die Wahllokale zu. Es gibt die ersten Hochrechnungen in Mecklenburg-Vorpommern. Da gucken wir zuerst hin, liegt die AfD vorn mit 37,8%. Die SPD im Moment knapp dahinter mit 36,3%. Das ist also dort ein Kopf-an-Kopf-Rennen. In Berlin unterdessen liegt die Linke deutlich vorn mit 25,8% im Moment. Danach kommt die CDU mit 20% im Moment. Mehr Infos dazu gibt's gleich auch Punkt 19 Uhr bei uns in den Hitradio RTL Nachrichten. Und jetzt spielen wir hier den nächsten Wunsch. Die Claudi hier, was darf's denn sein? Hi.
1: Hier ist Juliana aus dem wunderschönen Großsteinberg. Ich wünsche mir von Rod Stewart Some Guys Have All the Luck. Das wäre so großartig, wenn wir das spielen können. Macht bitte weiter so. Ihr seid ein ganz toller Sender.
0: Danke.

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8: Ich bin Dominik Schweiger.
9: In Mecklenburg-Vorpommern ist die Wahl vorbei. Laut erster Prognose wird die AfD mit 37,8% knapp stärkste Kraft, gefolgt von der SPD mit 36,3%. Die Linke erreicht 7,5%. Die CDU kommt auf 5,1 und die Grünen auf 5,5%. Das BSW würde so den Einzug in den Landtag verpassen, ebenso die FDP. Bislang regiert Ministerpräsidentin Schwesig mit einer rot-roten Koalition. In Berlin zeichnet sich bei der Abgeordnetenhauswahl ein Sieg der Linken ab. Laut erster Hochrechnung kommt sie auf 25,8%, die CDU erreicht 20%. Dahinter folgen AfD mit 13,8% und Grüne mit 15,4%. Das BSW muss mit genau 5% um den Einzug bangen. Die Reformen müssen kommen. CDU-Chef Merz gibt sich trotz der Wahlniederlagen standfest und wirbt für Vertrauen in die Arbeit der Bundesregierung. Ja, man habe in Sachsen-Anhalt, Mecklenburg-Vorpommern und Berlin Verluste hinnehmen müssen. Etwa bei den Kommunalwahlen in Niedersachsen sei die CDU aber wieder stärkste Kraft gewesen. Vor der Wahl hatten sich die Ministerpräsidenten der Länder hinter Merz als Parteichef und als Kanzler gestellt. Ein Blackout und dann? Sachsen bereitet sich verstärkt auf das Szenario eines mindestens 72-stündigen Stromausfalls vor. Das geht aus einer Antwort des Innenministeriums auf eine Anfrage des Oberlausitzer BSW-Landtagsabgeordneten Jens Henschel-Töricht hervor. Knut Michael Kuno.
10: Der Freistaat setzt bei der kritischen Infrastruktur an. So verfügen die staatlichen Krankenhäuser über Notstromreserven für bis zu 72 Stunden. Details zu Sicherheitsmaßnahmen bei Polizei und Katastrophenschutz bleiben jedoch aus Geheimhaltungsgründen unter Verschluss. Konkrete landesweite Standards und Finanzierungspläne für die Kommunen befinden sich laut Innenministerium derzeit noch in der Abstimmung.
9: Zum Sport. RB Leipzig hat in der Fußball-Bundesliga mit 0:2 bei Bayer Leverkusen verloren. In der zweiten Liga trennten sich Bielefeld und Heidenheim 2:2 unentschieden, sowie Cottbus und St. Pauli 1:1. Hannover gewann gegen Bochum mit 2:1.
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1: Heute Abend und heute Nacht bleibt es meist trocken, auch wenn ein paar Wolken unterwegs sind. Stellenweise ist es sogar klar heute Nacht bei Temperaturen zwischen 10 und 4 Grad. In die neue Woche starten wir mit relativ vielen Wolken. Morgen tagsüber sind auch immer wieder einzelne Schauer mit dabei. Allerdings eher die Ausnahme. Größtenteils ist es trocken bei Höchsttemperaturen von 8 bis 19 Grad. Und am Dienstag ist dann auch die Sonne wieder mit dabei.
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1: Einen schönen guten Abend auf die Straßen A4 Erfurt Richtung Chemnitz zwischen Hermsdorf Ost und Rüdersdorf. Achtung, im Bereich der Auffahrt ragt ein Verkehrsschild auf die Fahrbahn. A4 Görlitz Richtung Dresden zwischen Kodersdorf und Weißenberg 3 Kilometer Stau. A9 Richtung Halle-Leipzig zwischen Auffahrt Lederhose und Hermsdorf Süd Aquaplaning Gefahr. A13 Dresden Richtung Berlin zwischen Klettwitz und Karlau 3 Kilometer Stau. Und im Kreis Sächsische Schweiz-Osterzgebirge zwischen Gersdorf und Göppersdorf umgestürzte Bäume, aktuell Vollsperrung. Geblitzt wird in Dresden Terrassenufer elbabwärts bei Tempo 30 und Dürerstraße stadteinwärts ebenfalls bei Tempo 30. Das sind 2 Superblitzer. In Leipzig stehen 4 davon Riemannstraße stadtauswärts, Albrechtshainer Straße stadtauswärts, Arno-Nietzsche-Straße stadtauswärts und Balsdorfer Straße Richtung Taucher. Da wo es geht, gute und sichere Fahrt für Sie.
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2: Hallo, und hier ist Magdalena. Ich würde gern den Titel hören wollen von Peter Schilling, Ich vermisse dich. Ciao.

0: Das Sachsenwetter. Heute Abend und heute Nacht bleibt es meist trocken, auch wenn ein paar Wolken unterwegs sind. Stellenweise ist es sogar klar heute Nacht bei Temperaturen zwischen 10 und 4 Grad. In die neue Woche starten wir mit relativ vielen Wolken. Morgen tagsüber sind auch immer wieder einzelne Schauer mit dabei. Allerdings eher die Ausnahme. Größtenteils ist es trocken bei Höchsttemperaturen von 8 bis 19 Grad. Und am Dienstag ist dann auch die Sonne wieder mit dabei.
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0: Einen schönen guten Abend auf die Straßen A4 Erfurt Richtung Chemnitz zwischen Hermsdorf Ost und Rüdersdorf. Achtung, im Bereich der Auffahrt ragt ein Verkehrsschild auf die Fahrbahn. A4 Görlitz Richtung Dresden zwischen Kodersdorf und Weißenberg 3 Kilometer Stau. A9 Richtung Halle Leipzig zwischen Auffahrt Lederhose und Hermsdorf Süd Aquaplaning Gefahr. A13 Dresden Richtung Berlin zwischen Klettwitz und Karlau 3 Kilometer Stau. Und im Kreis Sächsische Schweiz-Osterzgebirge zwischen Gersdorf und Göppersdorf umgestürzte Bäume, aktuell Vollsperrung. Geblitzt wird in Dresden Terrassenufer elbabwärts bei Tempo 30 und Dürerstraße stadteinwärts ebenfalls bei Tempo 30. Das sind 2 Superblitzer. In Leipzig stehen 4 davon, Riemannstraße stadtauswärts, Albrechtshainer Straße stadtauswärts, Arno-Nietzsche Straße stadtauswärts und Balsdorfer Straße Richtung Taucher. Da wo es geht, gute und sichere Fahrt für Sie.
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6: Ich bin Dominik Schweiger. Bei der Wahl des Berliner Abgeordnetenhauses liegt die Linke nach Prognosen von ARD und ZDF deutlich in Führung. Die CDU landet demnach auf Platz 2. Bei der Landtagswahl in Mecklenburg-Vorpommern liegt die AfD knapp vor der SPD. Die CDU muss um den Wiedereinzug in den Landtag bangen. David Riemer berichtet.
7: In Mecklenburg-Vorpommern Riesenjubel bei der AfD. Stand jetzt kann sie ihr Ergebnis mehr als verdoppeln. Schockstarre dagegen bei der CDU. Die Christdemokraten stürzen auf ihr bundesweit schwächstes Landtagswahlergebnis seit Gründung der Bundesrepublik. Ungewöhnlich für Kanzler Merz. Der CDU-Chef ist kurz nach Veröffentlichung der ersten Zahlen in der Parteizentrale ans Mikro getreten. Das Wahlergebnis in Meck-Pomm hat er als Desaster bezeichnet. Der Rückenwind aus Berlin ist ausgeblieben, sagte er. Merz übernimmt die Verantwortung. Ob die Partei aber weiterhin hinter ihm steht, bleibt abzuwarten.
6: Der Chef des Deutschen Instituts für Wirtschaftsforschung, Fratscher, kritisiert die geplanten Entlastungen bei den Spritpreisen. Der Tankrabatt sei teuer, sozial ungerecht und wenig wirksam, sagte er dem Handelsblatt. Auch vom geplanten Preisdeckel erwartet der Ökonom kaum Entlastung. Stattdessen fordert Fratscher direkte Zahlungen an die Bürger, ähnlich wie bei der Energiepreispauschale.
8: Ein Blackout und dann? Sachsen bereitet sich verstärkt auf das Szenario eines mindestens 72-stündigen Stromausfalls vor. Das geht aus einer Antwort des Innenministeriums auf eine Anfrage des Oberlausitzer BSW-Landtagsabgeordneten Jens Henschel-Töricht hervor. Knut-Michael Kuno.
9: Der Freistaat setzt bei der kritischen Infrastruktur an. So verfügen die staatlichen Krankenhäuser über Notstromreserven für bis zu 72 Stunden. Details zu Sicherheitsmaßnahmen bei Polizei und Katastrophenschutz bleiben jedoch aus Geheimhaltungsgründen unter Verschluss. Konkrete landesweite Standards und Finanzierungspläne für die Kommunen befinden sich laut Innenministerium derzeit noch in der Abstimmung.
6: Zum Sport. In der Fußball-Bundesliga hat Bayer Leverkusen sein Heimspiel gegen RB Leipzig mit 2:0 gewonnen. Schalke und Elversberg haben sich 0:0 unentschieden getrennt. Zum Sport. RB Leipzig hat in der Fußball-Bundesliga mit 0:2 bei Bayer Leverkusen verloren. Schalke und Elversberg haben sich 0:0 unentschieden getrennt.
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10: Heute Abend und heute Nacht bleibt es meist trocken, auch wenn ein paar Wolken unterwegs sind. Stellenweise ist es sogar klar heute Nacht bei Temperaturen zwischen 10 und 4 Grad. In die neue Woche starten wir mit relativ vielen Wolken. Morgen tagsüber sind auch immer wieder einzelne Schauer mit dabei. Allerdings eher die Ausnahme. Größtenteils ist es trocken bei Höchsttemperaturen von 8 bis 19 Grad. Und am Dienstag ist dann auch die Sonne wieder mit dabei.
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10: Einen schönen guten Abend auf die Straßen A4 Erfurt Richtung Chemnitz zwischen Hermsdorf-Ost und Rüdersdorf. Achtung, im Bereich der Auffahrt ragt ein Verkehrsschild auf die Fahrbahn. A4 Görlitz Richtung Dresden zwischen Kodersdorf und Weißenberg 3 Kilometer Stau. A9 Richtung Halle-Leipzig zwischen Auffahrt Lederhose und Hermsdorf-Süd Aquaplaning Gefahr. A13 Dresden Richtung Berlin zwischen Klettwitz und Karlau 3 Kilometer Stau. Und im Kreis Sächsische Schweiz-Osterzgebirge zwischen Gersdorf und Göppersdorf umgestürzte Bäume, aktuell Vollsperrung. Geblitzt wird in Dresden, Terrassenufer, elbabwärts bei Tempo 30 und Dürerstraße stadteinwärts ebenfalls bei Tempo 30. Das sind zwei Superblitzer. In Leipzig stehen vier davon, Riemannstraße stadtauswärts, Albrechtshainer Straße stadtauswärts, Arno-Nietzsche-Straße stadtauswärts und Balsdorfer Straße Richtung Taucher. Da wo es geht, gute und sichere Fahrt für Sie.
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16: Das Sachsenwetter.
17: Heute Abend und heute Nacht bleibt es meist trocken, auch wenn ein paar Wolken unterwegs sind. Stellenweise ist es sogar klar heute Nacht bei Temperaturen zwischen 10 und 4 Grad. In die neue Woche starten wir mit relativ vielen Wolken. Morgen tagsüber sind auch immer wieder einzelne Schauer mit dabei. Allerdings eher die Ausnahme. Größtenteils ist es trocken bei Höchsttemperaturen von 8 bis 19 Grad. Und am Dienstag ist dann auch die Sonne wieder mit dabei.
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15: Ich bin Dominik Schweiger. Pleite für die CDU bei den Landtagswahlen in Mecklenburg-Vorpommern und Berlin. Im Nordosten ist die CDU auf ihr schlechtestes Ergebnis der Nachkriegsgeschichte abgestürzt. In der Hauptstadt wird die Linke deutlich stärkste Kraft vor der CDU, wie aus den Hochrechnungen von ARD und ZDF hervorgeht. David Riemer berichtet.
16: In Berlin könnte die Linke zum ersten Mal die regierende Bürgermeisterin stellen und der CDU den Posten abnehmen. In Mecklenburg-Vorpommern wird die AfD stärkste Kraft. Eine Regierungsbeteiligung ist aber unwahrscheinlich, weil die anderen Parteien eine Zusammenarbeit mit ihr ablehnen. Ministerpräsidentin Schwesig will trotz Verlusten weiter regieren.
15: Bundeskanzler Merz zieht trotz der Wahlniederlagen keinen Rücktritt in Betracht. Er wolle im Amt bleiben und die geplanten Reformen durchsetzen. Das CDU-Ergebnis in Mecklenburg-Vorpommern nannte Merz ein Desaster. In Berlin habe Spitzenkandidat Evers die Partei dagegen zu einem ordentlichen Ergebnis geführt. Vor dem bundesweiten Aktionstag der IG Metall verschärft sich der Streit um den Sparkurs der Autoindustrie. Der Branchenverband VDA fordert von der Gewerkschaft mehr Bereitschaft zu Veränderungen. Hohe Arbeitskosten und kürzere Arbeitszeiten seien Nachteile im internationalen Wettbewerb. Die IG Metall protestiert morgen gegen Stellenabbau und die Verlagerung der Produktion ins Ausland. Ein Blackout und dann? Sachsen bereitet sich verstärkt auf das Szenario eines mindestens 72-stündigen Stromausfalls vor. Das geht aus einer Antwort des Innenministeriums auf eine Anfrage des Oberlausitzer BSW-Landtagsabgeordneten Jens Henschel-Töricht hervor. Knut Michael Kuno.
17: Der Freistaat setzt bei der kritischen Infrastruktur an. So verfügen die staatlichen Krankenhäuser über Notstromreserven für bis zu 72 Stunden. Details zu Sicherheitsmaßnahmen bei Polizei und Katastrophenschutz bleiben jedoch aus Geheimhaltungsgründen unter Verschluss. Konkrete landesweite Standards und Finanzierungspläne für die Kommunen befinden sich laut Innenministerium derzeit noch in der Abstimmung.
15: Zum Sport. RB Leipzig hat in der Fußball-Bundesliga mit 0:2 bei Bayer Leverkusen verloren. Schalke und Elversberg haben sich 0:0 unentschieden getrennt.
12: Das Sachsenwetter.
18: Heute Abend und heute Nacht bleibt es meist trocken, auch wenn ein paar Wolken unterwegs sind. Stellenweise ist es sogar klar heute Nacht bei Temperaturen zwischen 10 und 4 Grad. In die neue Woche starten wir mit relativ vielen Wolken. Morgen tagsüber sind auch immer wieder einzelne Schauer mit dabei. Allerdings eher die Ausnahme. Größtenteils ist es trocken bei Höchsttemperaturen von 8 bis 19 Grad. Und am Dienstag ist dann auch die Sonne wieder mit dabei.
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15: Das Sachsenwetter.
16: Heute Abend und heute Nacht bleibt es meist trocken, auch wenn ein paar Wolken unterwegs sind. Stellenweise ist es sogar klar heute Nacht bei Temperaturen zwischen 10 und 4 Grad. In die neue Woche starten wir mit relativ vielen Wolken. Morgen tagsüber sind auch immer wieder einzelne Schauer mit dabei. Allerdings eher die Ausnahme. Größtenteils ist es trocken bei Höchsttemperaturen von 8 bis 19 Grad. Und am Dienstag ist dann auch die Sonne wieder mit dabei.
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15: Ich bin Dominik Schweiger. Pleite für die CDU bei den Landtagswahlen in Mecklenburg-Vorpommern und Berlin. Im Nordosten ist die CDU auf ihr schlechtestes Ergebnis der Nachkriegsgeschichte abgestürzt. In der Hauptstadt wird die Linke deutlich stärkste Kraft vor der CDU, wie aus den Hochrechnungen von ARD und ZDF hervorgeht. David Riemer berichtet.
16: In Berlin könnte die Linke zum ersten Mal die regierende Bürgermeisterin stellen und der CDU den Posten abnehmen. In Mecklenburg-Vorpommern wird die AfD stärkste Kraft. Eine Regierungsbeteiligung ist aber unwahrscheinlich, weil die anderen Parteien eine Zusammenarbeit mit ihr ablehnen. Ministerpräsidentin Schwesig will trotz Verlusten weiter regieren.
15: Bundeskanzler Merz zieht trotz der Wahlniederlagen keinen Rücktritt in Betracht. Er wolle im Amt bleiben und die geplanten Reformen durchsetzen. Das CDU-Ergebnis in Mecklenburg-Vorpommern nannte Merz ein Desaster. In Berlin habe Spitzenkandidat Evers die Partei dagegen zu einem ordentlichen Ergebnis geführt. Vor dem bundesweiten Aktionstag der IG Metall verschärft sich der Streit um den Sparkurs der Autoindustrie. Der Branchenverband VDA fordert von der Gewerkschaft mehr Bereitschaft zu Veränderungen. Hohe Arbeitskosten und kürzere Arbeitszeiten seien Nachteile im internationalen Wettbewerb. Die IG Metall protestiert morgen gegen Stellenabbau und die Verlagerung der Produktion ins Ausland. Ein Blackout und dann? Sachsen bereitet sich verstärkt auf das Szenario eines mindestens 72-stündigen Stromausfalls vor. Das geht aus einer Antwort des Innenministeriums auf eine Anfrage des Oberlausitzer BSW-Landtagsabgeordneten Jens Henschel-Töricht hervor. Knut Michael Kuno.
17: Der Freistaat setzt bei der kritischen Infrastruktur an. So verfügen die staatlichen Krankenhäuser über Notstromreserven für bis zu 72 Stunden. Details zu Sicherheitsmaßnahmen bei Polizei und Katastrophenschutz bleiben jedoch aus Geheimhaltungsgründen unter Verschluss. Konkrete landesweite Standards und Finanzierungspläne für die Kommunen befinden sich laut Innenministerium derzeit noch in der Abstimmung.
15: Zum Sport. RB Leipzig hat in der Fußball-Bundesliga mit 0:2 bei Bayer Leverkusen verloren. Schalke und Elversberg haben sich 0:0 unentschieden getrennt.
18: Das Sachsenwetter. Heute Abend und heute Nacht bleibt es meist trocken, auch wenn ein paar Wolken unterwegs sind. Stellenweise ist es sogar klar heute Nacht bei Temperaturen zwischen 10 und 4 Grad. In die neue Woche starten wir mit relativ vielen Wolken. Morgen tagsüber sind auch immer wieder einzelne Schauer mit dabei. Allerdings eher die Ausnahme. Größtenteils ist es trocken bei Höchsttemperaturen von 8 bis 19 Grad. Und am Dienstag ist dann auch die Sonne wieder mit dabei.
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15: Heute Abend und heute Nacht bleibt es meist trocken, auch wenn ein paar Wolken unterwegs sind. Stellenweise ist es sogar klar heute Nacht bei Temperaturen zwischen 10 und 4 Grad. In die neue Woche starten wir mit relativ vielen Wolken. Morgen tagsüber sind auch immer wieder einzelne Schauer mit dabei. Allerdings eher die Ausnahme. Größtenteils ist es trocken bei Höchsttemperaturen von 8 bis 19 Grad. Und am Dienstag ist dann auch die Sonne wieder mit dabei.
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18: Ich bin Hendrik Daum. Die Menschen in Berlin und Mecklenburg-Vorpommern haben heute ihre Landesparlamente gewählt. Sieger der Abgeordnetenhauswahl in Berlin ist nach der jüngsten ZDF-Hochrechnung klar die Linke. Sie hat ihr Ergebnis verdoppelt und kommt auf gut 25%. Die CDU verliert deutlich und erreicht nur noch 19%. Drittstärkste Kraft ist die AfD, danach folgen Grüne und SPD. Bei der Landtagswahl in Mecklenburg-Vorpommern ist die AfD mit gut 38% stärkste Kraft geworden, vor der SPD mit 35,5%. Die CDU würde laut der jüngsten ZDF-Hochrechnung mit 4,9% erstmals in der bundesdeutschen Geschichte aus einem Landtag fliegen. Der Präsident des Deutschen Instituts für Wirtschaftsforschung, Fratscher, hat die geplanten Maßnahmen der Bundesregierung gegen die hohen Spritpreise scharf kritisiert. Der erneute Tankrabatt sei teuer, sozial ungerecht und ökonomisch kontraproduktiv, sagte Fratscher dem Handelsblatt. Außerdem koste er Geld, das die Bundesregierung gar nicht habe. Dänemarks Regierungschefin Frederiksen hält sich mit Einzelheiten zum geplanten Grönland-Abkommen mit den USA weiter zurück. Über den Inhalt wolle sie erst sprechen, wenn die Vereinbarung unterschrieben sei. US-Präsident Trump behauptet trotzdem schon, das Abkommen sichere den Vereinigten Staaten weitreichende Befugnisse über die Arktisinsel. Ob das allerdings stimmt, ist fraglich. Ein Blackout und die Frage, was dann? Sachsen bereitet sich verstärkt auf das Szenario eines mindestens 72-stündigen Stromausfalls vor. Das geht aus einer Antwort des Innenministeriums auf eine Anfrage des Oberlausitzer BSW-Landtagsabgeordneten Jens Henschel-Töricht hervor. Knut Michael Kunert berichtet.
19: Der Freistaat setzt bei der kritischen Infrastruktur an. So verfügen die staatlichen Krankenhäuser über Notstromreserven für bis zu 72 Stunden. Details zu Sicherheitsmaßnahmen bei Polizei und Katastrophenschutz bleiben jedoch aus Geheimhaltungsgründen unter Verschluss. Konkrete landesweite Standards und Finanzierungspläne für die Kommunen befinden sich laut Innenministerium derzeit noch in der Abstimmung.
18: In der Fußball-Bundesliga hat Paderborn am Abend Hoffenheim mit 3:1 besiegt. Zuvor endete das Aufsteigerduell Schalke gegen Elversberg torlos mit 0:0 und Leverkusen gewann gegen Leipzig mit 2:0.
20: Das Sachsenwetter.
21: Heute Abend und heute Nacht bleibt es meist trocken, auch wenn ein paar Wolken unterwegs sind. Stellenweise ist es sogar klar heute Nacht bei Temperaturen zwischen 10 und 4 Grad. In die neue Woche starten wir mit relativ vielen Wolken. Morgen tagsüber sind auch immer wieder einzelne Schauer mit dabei. Allerdings eher die Ausnahme. Größtenteils ist es trocken bei Höchsttemperaturen von 8 bis 19 Grad. Und am Dienstag ist dann auch die Sonne wieder mit dabei.
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16: Das Sachsenwetter. Heute Abend und heute Nacht bleibt es meist trocken, auch wenn ein paar Wolken unterwegs sind. Stellenweise ist es sogar klar heute Nacht bei Temperaturen zwischen 10 und 4 Grad. In die neue Woche starten wir mit relativ vielen Wolken. Morgen tagsüber sind auch immer wieder einzelne Schauer mit dabei. Allerdings eher die Ausnahme. Größtenteils ist es trocken bei Höchsttemperaturen von 8 bis 19 Grad. Und am Dienstag ist dann auch die Sonne wieder mit dabei.
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16: Ich bin Hendrik Daum. Die Menschen in Berlin und Mecklenburg-Vorpommern haben ihre Landesparlamente gewählt. Sieger der Abgeordnetenhauswahl in Berlin ist klar die Linke. Sie hat ihr Ergebnis verdoppelt und kommt auf gut 25%. Die CDU verliert deutlich und erreicht nur noch 19%. Drittstärkste Kraft ist die AfD, danach folgen Grüne und SPD. Bei der Landtagswahl in Mecklenburg-Vorpommern ist die AfD mit gut 38% stärkste Kraft geworden, vor der SPD mit 35,5%. Die CDU würde laut der jüngsten ZDF-Hochrechnung mit 4,9% erstmals in der bundesdeutschen Geschichte aus einem Landtag fliegen. Der Präsident des Deutschen Instituts für Wirtschaftsforschung, Fratscher, hat die geplanten Maßnahmen der Bundesregierung gegen die hohen Spritpreise scharf kritisiert. Der erneute Tankrabatt sei teuer, sozial ungerecht und ökonomisch auch kontraproduktiv, sagte Fratscher dem Handelsblatt. Außerdem koste er Geld, das die Bundesregierung nicht habe. Pflegedienste kritisieren, dass Versichertenkarten immer wieder zum Scannen in Arztpraxen vorbeigebracht werden müssen. Das sei Zeitverschwendung, sagt der Verbandschef der privaten Pflegedienste Meurer. Meurer fordert stattdessen einen digitalen Datenabgleich. Janina Reitze berichtet.
17: Arztpraxen, die Pflegebedürftigen regelmäßig Medikamente verschreiben, brauchen bisher einmal pro Quartal vor Ort in ihrer Praxis die Versichertenkarte, sonst klappt die Abrechnung nicht. Nur dafür müssen Angehörige regelmäßig vorbeikommen oder Mitarbeitende von Pflegediensten. Die verschwenden damit nach Daten des Verbands privater Pflegeanbieter mehr als 2 Millionen Arbeitsstunden pro Jahr.
16: Ein Blackout und die Frage, was dann? Sachsen bereitet sich verstärkt auf das Szenario eines mindestens 72-stündigen Stromausfalls vor. Das geht aus einer Antwort des Innenministeriums auf eine Anfrage des Oberlausitzer BSW-Landtagsabgeordneten Jens Henschel-Töricht hervor. Knut Michael Kunert berichtet.
18: Der Freistaat setzt bei der kritischen Infrastruktur an. So verfügen die staatlichen Krankenhäuser über Notstromreserven für bis zu 72 Stunden. Details zu Sicherheitsmaßnahmen bei Polizei und Katastrophenschutz bleiben jedoch aus Geheimhaltungsgründen unter Verschluss. Konkrete landesweite Standards und Finanzierungspläne für die Kommunen befinden sich laut Innenministerium derzeit noch in der Abstimmung.
16: In der Fußball-Bundesliga hat Paderborn am Abend Hoffenheim mit 3:1 besiegt. Zuvor endete das Aufsteigerduell Schalke gegen Elversberg torlos mit 0:0 und Leverkusen gewann gegen Leipzig mit 2:0.
19: Das Sachsenwetter. Es sind aktuell ein paar Wolken unterwegs, aber nicht wirklich viele. Teilweise ist der Himmel sogar klar bei Temperaturen zwischen 10 und 4 Grad. Tagsüber heute dann relativ viele Wolken. Einzelne Schauer sind mit dabei, Höchsttemperaturen 8 bis 19 Grad. Morgen ist es dann ein bisschen freundlicher, nur lockere Wolken oder sogar sonnig bei Höchsttemperaturen ebenfalls um 19 Grad.

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13: Ich bin Hendrik Daum. Blankes Entsetzen bei den Christdemokraten. Die CDU ist nicht mehr im Landtag von Mecklenburg-Vorpommern vertreten. Nach dem vorläufigen Endergebnis erreicht die Partei nur 4,9% der Stimmen. Sieger der Landtagswahl ist die AfD mit gut 38%. Für die Regierungsbildung fehlt ihr aber ein Koalitionspartner. Die SPD von Ministerpräsidentin Schwesig kommt auf 35,5%. Die Linke und die Grünen schaffen es in den Landtag, das BSW nicht. SPD, Linke und Grüne hätten gemeinsam eine Mehrheit. Bei der Abgeordnetenhauswahl in Berlin hat sich die Linke unter Spitzenkandidatin Elif Eralp mit fast 26% durchgesetzt. Die CDU erreicht knapp 19%. Danach folgen die AfD mit 16, die Grünen mit 14 und die SPD mit 12%. Und auch in Berlin scheitert das BSW an der 5%-Hürde. Der Präsident des Deutschen Instituts für Wirtschaftsforschung, Fratscher, hat die geplanten Maßnahmen der Bundesregierung gegen die hohen Spritpreise scharf kritisiert. Der erneute Tankrabatt sei teuer, sozial ungerecht und ökonomisch auch kontraproduktiv, sagte Fratscher dem Handelsblatt. Außerdem koste er Geld, das die Bundesregierung nicht habe. Dänemarks Regierungschefin Frederiksen hält sich mit Einzelheiten zum geplanten Grönland-Abkommen mit den USA weiter zurück. Über den Inhalt wolle sie erst sprechen, wenn die Vereinbarung unterschrieben sei. US-Präsident Trump behauptet trotzdem schon, das Abkommen sichere den Vereinigten Staaten weitreichende Befugnisse über die Arktisinsel. Ob das allerdings stimmt, ist fraglich. Ein Blackout und die Frage, was dann? Sachsen bereitet sich verstärkt auf das Szenario eines mindestens 72-stündigen Stromausfalls vor. Das geht aus einer Antwort des Innenministeriums auf eine Anfrage des Oberlausitzer BSW-Landtagsabgeordneten Jens Henschel-Töricht hervor. Knut Michael Kunert berichtet.
14: Der Freistaat setzt bei der kritischen Infrastruktur an. So verfügen die staatlichen Krankenhäuser über Notstromreserven für bis zu 72 Stunden. Details zu Sicherheitsmaßnahmen bei Polizei und Katastrophenschutz bleiben jedoch aus Geheimhaltungsgründen unter Verschluss. Konkrete landesweite Standards und Finanzierungspläne für die Kommunen befinden sich laut Innenministerium derzeit noch in der Abstimmung.
13: In der Fußball-Bundesliga hat Paderborn am Abend Hoffenheim mit 3:1 besiegt. Zuvor endete das Aufsteigerduell Schalke gegen Elversberg torlos mit 0:0 und Leverkusen gewann gegen Leipzig mit 2:0.
15: Das Sachsenwetter. Es sind aktuell ein paar Wolken unterwegs, aber nicht wirklich viele. Teilweise ist der Himmel sogar klar bei Temperaturen zwischen 10 und 4 Grad. Tagsüber heute dann relativ viele Wolken. Einzelne Schauer sind mit dabei, Höchsttemperaturen 8 bis 19 Grad. Morgen ist es dann ein bisschen freundlicher, nur lockere Wolken oder sogar sonnig bei Höchsttemperaturen ebenfalls um 19 Grad.

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